0: Frau auch schon beobachtet. 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
1: Also, du brauchst sagen. 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
0: Was?
1: Wenn ihr euch rasiert. Ja, und wir euch anschließen, dann sagen bitte auch die Barthaare, ne, wegmachen.
0: Oh, ja.
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5: Heute Nacht wird's hier und da etwas nass. Immer wieder ziehen Schauer und Gewitter durch. Dabei sinken die Temperaturen auf 20 bis 15 Grad. Tagsüber bleibt das Wetter dann wechselhaft und eher nass. Es sind auch kräftige Gewitter möglich, vereinzelt sogar mit Hagel. Dazu 22 bis 26 Grad.
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6: Ich bin Cornelius Dreger. Rente, Steuern, weniger Bürokratie. Die Liste an Reformen ist lang und Union und SPD wollen bei der Umsetzung Gas geben. Beide Fraktionen beraten bei einem zweitägigen Treffen über den weiteren Kurs. Die Koalition steht enorm unter Zugzwang, jetzt zu liefern. Unionsfraktionschef Thorsten Frey will mit klarem Fokus in den Herbst gehen.
7: Das bedeutet eben auch, dass wir als die beiden regierungstragenden Fraktionen gemeinsam diesen Weg miteinander gehen, der auch Zumutungen enthält. Für die ein oder andere Fraktion, für einen Teil der Bürgerinnen und Bürger unserer Gesellschaft. Aber er ist eben auch notwendig, um unser Land wieder voranzubringen.
6: Die Rettungskräfte suchen nach der heftigen Flutwelle in Nepal weiter fieberhaft nach Überlebenden. Über 1000 Menschen werden noch vermisst, darunter auch einige Deutsche. Experten gehen davon aus, dass ein Gletscherabbruch in einen Fluss das Unglück ausgelöst hat. Solche großen Katastrophen sind selten, sagte der Geomorphologe Jens Turowski bei NTV.
8: Jetzt in dem Gebiet selbst, das ist Monsunzeit, die Böden sind gesättigt, da ist sehr viel Wasser im Untergrund. Man sieht da viele Schlammlawinen, kleinere Ereignisse. Also das ist, denke ich, das größere Risiko momentan, dass es kleinere lokale Ereignisse gibt, die dann die Rettungsarbeiten stören.
6: Großeinsatz an einer Schule im brandenburgischen Gosen-Neu-Zittau. Dort sind zwei Menschen getötet worden. Laut Märkischer Allgemeinen starben eine 18-jährige Schülerin und ein 30-jähriger Mann. Ein 19-jähriger wurde festgenommen, er soll der Ex-Freund der Schülerin sein. Mecklenburg-Vorpommern freut sich über eine Rieseninvestition. Die Schwarz-Gruppe, zu der auch Lidl gehört, plant ein gewaltiges Rechenzentrum bei Rostock. Philipp Nützig.
9: Und dafür will die Schwarz-Gruppe bis zu 5,6 Milliarden Euro investieren. Ein Grund für die Standortentscheidung ist wohl, dass in MV reichlich grüner Strom produziert wird. Und Strom braucht so ein Rechenzentrum ja ohne Ende. Wenn die Rechner da laufen, produzieren sie auch massig Abwärme. Die wiederum wollen die Stadtwerke Rostock für die Wärmeversorgung der Stadt nutzen.
6: Sowohl die Bayern als auch der BVB treffen in der neuen Champions League-Saison auf Arsenal London. Die Briten schafften es zuletzt bis ins Finale. Auch Leipzig trifft in der Liga-Phase mit Man City und Real Madrid auf absolute Top-Teams. Stuttgart spielt unter anderem gegen Atletico Madrid.

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2: In Zeiten von künstlicher Intelligenz kannst du ganz viel verschleiern. Du musst ja nur, beispielsweise ChatGPT, genau sagen, was du willst.
3: Ey Digga, mach mir mal ein Bewerbungsschreiben für diese Ausschreibung hier, aber mach geil.
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6: Ich bin Cornelius Dreger. Rente, Steuern, weniger Bürokratie. Die Liste an Reformen ist lang und Union und SPD wollen bei der Umsetzung Gas geben. Beide Fraktionen beraten bei einem zweitägigen Treffen über den weiteren Kurs. Die Koalition steht enorm unter Zugzwang, jetzt zu liefern. Unionsfraktionschef Thorsten Frey will mit klarem Fokus in den Herbst gehen.
7: Das bedeutet eben auch, dass wir als die beiden regierungstragenden Fraktionen gemeinsam diesen Weg miteinander gehen, der auch Zumutungen enthält. Für die ein oder andere Fraktion, für einen Teil der Bürgerinnen und Bürger unserer Gesellschaft. Aber er ist eben auch notwendig, um unser Land wieder voranzubringen.
6: Die Rettungskräfte suchen nach der heftigen Flutwelle in Nepal weiter fieberhaft nach Überlebenden. Über 1000 Menschen werden noch vermisst, darunter auch einige Deutsche. Experten gehen davon aus, dass ein Gletscherabbruch in einen Fluss das Unglück ausgelöst hat. Solche großen Katastrophen sind selten, sagte der Geomorphologe Jens Turowski bei NTV.
8: Jetzt in dem Gebiet selbst, das ist Monsunzeit, die Böden sind gesättigt, da ist sehr viel Wasser im Untergrund. Man sieht da viele Schlammlawinen, kleinere Ereignisse. Also das ist, denke ich, das größere Risiko momentan, dass es kleinere lokale Ereignisse gibt, die dann die Rettungsarbeiten stören.
6: Großeinsatz an einer Schule im brandenburgischen Gosen-Neu-Zittau. Dort sind zwei Menschen getötet worden. Laut Märkischer Allgemeinen starben eine 18-jährige Schülerin und ein 30-jähriger Mann. Ein 19-jähriger wurde festgenommen, er soll der Ex-Freund der Schülerin sein. Mecklenburg-Vorpommern freut sich über eine Rieseninvestition. Die Schwarz-Gruppe, zu der auch Lidl gehört, plant ein gewaltiges Rechenzentrum bei Rostock. Philipp Nützig.
9: Und dafür will die Schwarz-Gruppe bis zu 5,6 Milliarden Euro investieren. Ein Grund für die Standortentscheidung ist wohl, dass in MV reichlich grüner Strom produziert wird. Und Strom braucht so ein Rechenzentrum ja ohne Ende. Wenn die Rechner da laufen, produzieren sie auch massig Abwärme. Die wiederum wollen die Stadtwerke Rostock für die Wärmeversorgung der Stadt nutzen.
6: Sowohl die Bayern als auch der BVB treffen in der neuen Champions League-Saison auf Arsenal London. Die Briten schafften es zuletzt bis ins Finale. Auch Leipzig trifft in der Liga-Phase mit Man City und Real Madrid auf absolute Top-Teams. Stuttgart spielt unter anderem gegen Atletico Madrid.

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3: Es sind diese winzig kleinen Ticks, die uns in Beziehungen wahnsinnig machen. Ständiges Räuspern, Stöhnen bei jedem Bücken und dieses unerträglich laute Schmatzen, wenn er seinen Apfel isst.
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4: Oh, ich verfluche Flori Silbereisen und Helene Fischer, die aus diesem Lied

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1: Heute Nacht wird es hier und da etwas nass. Immer wieder ziehen Schauer und Gewitter durch. Dabei sinken die Temperaturen auf 20 bis 15 Grad. Tagsüber bleibt das Wetter dann wechselhaft und eher nass. Es sind auch kräftige Gewitter möglich, vereinzelt sogar mit Hagel. Dazu 22 bis 26 Grad.
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2: Ich bin Cornelius Dreger. Schwarz-Rot will in Sachen Reformen Tempo machen. Nach der Klausurtagung der Bundesregierung sitzen die Fraktionen von Union und SPD jetzt 2 Tage lang zusammen. Sie wollen den weiteren Fahrplan abstecken, wie die Reformen, etwa Rente oder Steuer, umgesetzt werden. Die Politikwissenschaftlerin Ursula Münch sagt im Ersten, dass wir diese Aufbruchssignale schon öfter gehört haben. Aber
3: dieses Mal könnte es wirklich klappen, weil man im Grunde ja auch eine Besonderheit hat. Man hat zum einen diese Landtagswahlen vor sich, aber zum anderen bekommt man endlich ein bisschen Rückendeckung durch die Wirtschaftsdaten. Und ich hatte den Eindruck, dass das ja vielleicht geradezu beflügelt hat.
2: Die EU macht beim Jugendschutz auf Facebook und Instagram Druck auf Meta. Nach dem Vergleich mit mehr als 30 US-Bundesstaaten fordert Brüssel ähnliche Maßnahmen auch in Europa. Minderjährige müssten hier genauso geschützt werden wie in den USA. Dort begrenzt Meta künftig unter anderem die tägliche Nutzungszeit und führt nächtliche Zugangssperren ein. In Europa droht dem Konzern ein hohes Bußgeld, wenn er nicht auch hier etwas ändert. Nach der verheerenden Sturzflut in Nepal werden auch mehrere Deutsche vermisst. Mindestens 8 sind es, so die nepalesische Tourismusbehörde. Durch die Fluten kamen bislang fast 400 Menschen ums Leben. Mehr als 1000 werden vermisst, darunter viele Touristen. Bezahlbare Wohnungen zu finden, ist für viele Menschen ein Problem. Die Linke macht sich daher jetzt erneut für einen bundesweiten Mietendeckel stark. Jana Klonikowski.
4: Genau, und sie untermauert ihre Forderung mit einem neuen Gutachten, das sie selbst in Auftrag gegeben hat. Das sagt, ein Mietendeckel wäre mit dem Grundgesetz vereinbar, also kein unverhältnismäßiger Eingriff in die Eigentumsfreiheit. Die Linke will jetzt per Bundestagsantrag die Regierung dazu bringen, einen Mietendeckel vorzulegen. Das hat aber im Prinzip keine Aussicht auf Erfolg. Kritiker sagen auch, durch einen Mietendeckel würde der Bau von neuen Wohnungen abgewürgt, weil es eben keine Anreize zum Vermieten mehr gibt.
2: Der SC Freiburg spielt auch diese Saison international. Auch im Quali-Rückspiel für die Conference League schlugen die Freiburger Motherwell aus Schottland deutlich. Endstand 4:1. Im Hinspiel hatte der SC die Tür in die Ligaphase mit einem 3:1 bereits weit aufgestoßen.

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2: Sushi ist erfunden worden von einem japanischen Studenten, der sich dachte,
3: boah, ich hab ja gar nichts mehr im Haus. Nur Reis, eine Gurke und da im Aquarium sind noch Algen und Fische. Wickel ich das halt mal irgendwie zusammen.
2: Der Name ist entstanden, damit sich endlich mal irgendwas auf Uschi reimt. Und der Name Wasabi, weil man beim Probieren immer denkt, aha, scharf, Wasabi mir denn dabei gedacht?
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4: Ich mag das gar nicht, wenn mein Daumen so rau ist, ne? 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
5: Oh mein Gott.
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6: Ich bin Cornelius Dreger. Schwarz-Rot will in Sachen Reformen Tempo machen. Nach der Klausurtagung der Bundesregierung sitzen die Fraktionen von Union und SPD jetzt 2 Tage lang zusammen. Sie wollen den weiteren Fahrplan abstecken, wie die Reformen, etwa Rente oder Steuer, umgesetzt werden. Die Politikwissenschaftlerin Ursula Münch sagt im Ersten, dass wir diese Aufbruchssignale schon öfter gehört haben. Aber
7: dieses Mal könnte es wirklich klappen, weil man im Grunde ja auch eine Besonderheit hat. Man hat zum einen diese Landtagswahlen vor sich, aber zum anderen bekommt man endlich ein bisschen Rückendeckung durch die Wirtschaftsdaten. Und ich hatte den Eindruck, dass das ja vielleicht geradezu beflügelt hat.
6: Die EU macht beim Jugendschutz auf Facebook und Instagram Druck auf Meta. Nach dem Vergleich mit mehr als 30 US-Bundesstaaten fordert Brüssel ähnliche Maßnahmen auch in Europa. Minderjährige müssten hier genauso geschützt werden wie in den USA. Dort begrenzt Meta künftig unter anderem die tägliche Nutzungszeit und führt nächtliche Zugangssperren ein. In Europa droht dem Konzern ein hohes Bußgeld, wenn er nicht auch hier etwas ändert. Nach der verheerenden Sturzflut in Nepal werden auch mehrere Deutsche vermisst. Mindestens 8 sind es, so die nepalesische Tourismusbehörde. Durch die Fluten kamen bislang fast 400 Menschen ums Leben. Mehr als 1000 werden vermisst, darunter viele Touristen. Bezahlbare Wohnungen zu finden, ist für viele Menschen ein Problem. Die Linke macht sich daher jetzt erneut für einen bundesweiten Mietendeckel stark. Jana Klonikowski.
8: Genau, und sie untermauert ihre Forderung mit einem neuen Gutachten, das sie selbst in Auftrag gegeben hat. Das sagt, ein Mietendeckel wäre mit dem Grundgesetz vereinbar, also kein unverhältnismäßiger Eingriff in die Eigentumsfreiheit. Die Linke will jetzt per Bundestagsantrag die Regierung dazu bringen, einen Mietendeckel vorzulegen. Das hat aber im Prinzip keine Aussicht auf Erfolg. Kritiker sagen auch, durch einen Mietendeckel würde der Bau von neuen Wohnungen abgewürgt, weil es eben keine Anreize zum Vermieten mehr gibt.
6: Der SC Freiburg spielt auch diese Saison international. Auch im Quali-Rückspiel für die Conference League schlugen die Freiburger Motherwell aus Schottland deutlich. Endstand 4:1. Im Hinspiel hatte der SC die Tür in die Liga-Phase mit einem 3:1 bereits weit aufgestoßen.

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3: Wie ist das, wenn sich Vegetarier streiten? Haben die dann auch Beef? Und wenn sie verliebt sind, Schmetterlinge im Bauch? Und woher weiß eine Thermoskanne, welche Jahreszeit gerade ist? Und hält im Winter Getränke warm und im Sommer kalt?
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4: Ja, ja, wenn Störche im Radio 7 Land Liebe machen, dann sind sie viel zu laut. Rund um den Bodensee habe ich vorhin gelesen, dass es tatsächlich Politiker gibt, die ein politisches Eingreifen fordern.
5: Ja, und da fragen wir uns, ist das wirklich so heftig? Ich meine, Störche bespringen sich nur wenige Sekunden lang.
4: Ja, Linda, dafür aber mehrmals am Tag. Also, da wären wir doch alle gern ein bisschen Storch,
5: oder?

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1: Heute Nacht wird es hier und da etwas nass. Immer wieder ziehen Schauer und Gewitter durch. Dabei sinken die Temperaturen auf 20 bis 15 Grad. Tagsüber bleibt das Wetter dann wechselhaft und eher nass. Es sind auch kräftige Gewitter möglich, vereinzelt sogar mit Hagel. Dazu 22 bis 26 Grad.
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2: Ich bin Cornelius Dreger. Union und SPD wollen den weiteren Reformfahrplan abklären. Bei der zweitägigen Klausur der Koalitionsfraktionen geht es unter anderem um die Rente. Da will die SPD das Rentenpaket entschärfen, etwa mit Blick auf das geplante Aus der Rente mit 63. Bei der Einkommenssteuer will die Union mehr Entlastung. SPD-Fraktionschef Matthias Miersch sieht in dem Treffen auch die Möglichkeit für eine Zwischenbilanz.
3: Was lief gut im vergangenen Jahr? Wo müssen wir noch besser werden, auch gerade in der Zusammenarbeit untereinander, damit wir dann die kommenden Monate die Dinge beschließen können im Parlament, sodass Bürgerinnen und Bürger, sodass Unternehmen alle das auch spüren, dass wir die Zukunftsfähigkeit Deutschlands organisieren und Deutschland tatsächlich auch voranbringen.
2: Gibt es auch in Europa künftig einen besseren Jugendschutz bei Facebook und Instagram? Meta hat sich in den USA unter anderem zu Zeitbeschränkungen und Nachtsperren für Jugendliche verpflichtet. Die EU-Kommission will das jetzt auch für Europa und droht andernfalls mit hohen Strafen. Die Rettungskräfte suchen nach der heftigen Flutwelle in Nepal weiter fieberhaft nach Überlebenden. Über 1000 Menschen werden noch vermisst, darunter auch einige Deutsche. Experten gehen davon aus, dass ein Gletscherabbruch in einen Fluss das Unglück ausgelöst hat. Solche großen Katastrophen sind selten, sagte der Geomorphologe Jens Turowski bei NTV.
4: Jetzt in dem Gebiet selbst, das ist Monsunzeit, die Böden sind gesättigt, da ist sehr viel Wasser im Untergrund. Man sieht da viele Schlammlawinen, kleinere Ereignisse. Also das ist, denke ich, das größere Risiko momentan, dass es kleinere lokale Ereignisse gibt, die dann die Rettungsarbeiten stören.
2: Mecklenburg-Vorpommern freut sich über eine Rieseninvestition. Die Schwarz-Gruppe, zu der auch Lidl gehört, plant ein gewaltiges Rechenzentrum bei Rostock. Philipp Nützig.
5: Und dafür will die Schwarz-Gruppe bis zu 5,6 Milliarden Euro investieren. Ein Grund für die Standortentscheidung ist wohl, dass in MV reichlich grüner Strom produziert wird. Und Strom braucht so ein Rechenzentrum ja ohne Ende. Wenn die Rechner da laufen, produzieren sie auch massig Abwärme. Die wiederum wollen die Stadtwerke Rostock für die Wärmeversorgung der Stadt nutzen.
2: Der SC Freiburg spielt auch diese Saison international. Auch im Quali-Rückspiel für die Conference League schlugen die Freiburger Motherwell aus Schottland deutlich. Endstand 4:1. Im Hinspiel hatte der SC die Tür in die Liga-Phase mit einem 3:1 bereits weit aufgestoßen.

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2: Für alle, die jetzt in kürzester Zeit noch die Bikini-Figur schaffen wollen, ohne zu sehr zu leiden, einfach kreativ sein. Vorschlag 1, mach die Reste-Diät. Da darfst du nur Reste essen, Kartoffelschale, Käserinde. Das kostet so viel Überwindung, dass du ganz schnell abnimmst. Und der beste Vorschlag überhaupt ist die gelebte Body-Positivity. Das heißt, wenn dein Körper Ecken und Kanten hat, bist du mit den Rundungen und den Ringen sehr attraktiv, wenn nicht sogar richtig geil.
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3: Heidi Klum ist 52 geworden und hat verraten, wie sie sich so jung und fit hält. Unter anderem durch ein spezielles Frühstück.
4: Und bitte.
3: Spargel, Zwiebeln, Knoblauch, Brühwürfeln.
4: Das liebe ich.
3: Also als ich das gelesen habe, Leute, habe ich mir gedacht, da verzichte ich lieber auf ein paar Lebensjahre und eine tolle Optik.

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1: Ich bin Cornelius Dreger. Union und SPD wollen den weiteren Reformfahrplan abklären. Bei der zweitägigen Klausur der Koalitionsfraktionen geht es unter anderem um die Rente. Da will die SPD das Rentenpaket entschärfen, etwa mit Blick auf das geplante Aus der Rente mit 63. Bei der Einkommenssteuer will die Union mehr Entlastung. SPD-Fraktionschef Matthias Miersch sieht in dem Treffen auch die Möglichkeit für eine Zwischenbilanz.
2: Was lief gut im vergangenen Jahr? Wo müssen wir noch besser werden, auch gerade in der Zusammenarbeit untereinander, damit wir dann die kommenden Monate die Dinge beschließen können im Parlament, sodass Bürgerinnen und Bürger, sodass Unternehmen alle das auch spüren, dass wir die Zukunftsfähigkeit Deutschlands organisieren und Deutschland tatsächlich auch voranbringen.
1: Gibt es auch in Europa künftig einen besseren Jugendschutz bei Facebook und Instagram? Meta hat sich in den USA unter anderem zu Zeitbeschränkungen und Nachtsperren für Jugendliche verpflichtet. Die EU-Kommission will das jetzt auch für Europa und droht andernfalls mit hohen Strafen. Die Rettungskräfte suchen nach der heftigen Flutwelle in Nepal weiter fieberhaft nach Überlebenden. Über 1000 Menschen werden noch vermisst, darunter auch einige Deutsche. Experten gehen davon aus, dass ein Gletscherabbruch in einen Fluss das Unglück ausgelöst hat. Solche großen Katastrophen sind selten, sagte der Geomorphologe Jens Turowski bei NTV.
3: Jetzt in dem Gebiet selbst, das ist Monsunzeit, die Böden sind gesättigt, da ist sehr viel Wasser im Untergrund. Man sieht da viele Schlammlawinen, kleinere Ereignisse. Also das ist, denke ich, das größere Risiko momentan, dass es kleinere lokale Ereignisse gibt, die dann die Rettungsarbeiten stören.
1: Mecklenburg-Vorpommern freut sich über eine Rieseninvestition. Die Schwarz-Gruppe, zu der auch Lidl gehört, plant ein gewaltiges Rechenzentrum bei Rostock. Philipp Nützig.
4: Und dafür will die Schwarz-Gruppe bis zu 5,6 Milliarden Euro investieren. Ein Grund für die Standortentscheidung ist wohl, dass in MV reichlich grüner Strom produziert wird. Und Strom braucht so ein Rechenzentrum ja ohne Ende. Wenn die Rechner da laufen, produzieren sie auch massig Abwärme. Die wiederum wollen die Stadtwerke Rostock für die Wärmeversorgung der Stadt nutzen.
1: Der SC Freiburg spielt auch diese Saison international. Auch im Quali-Rückspiel für die Conference League schlugen die Freiburger Motherwell aus Schottland deutlich. Endstand 4:1. Im Hinspiel hatte der SC die Tür in die Liga-Phase mit einem 3:1 bereits weit aufgestoßen.
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1: Nach einem meist freundlichen Tagesbeginn ziehen vom Schwarzwald her teils heftige Schauer und Gewitter übers Radio 7 Land. Da müsst ihr mancherorts mit Platzregen, starken Windböen und Hagel rechnen. Gerade bei euch in Ellwangen 21 Grad, in Biberach und Tuttlingen sind es 19. Am Wochenende bleibt's trocken bei bis zu 27 Grad.
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2: Ich bin Cornelius Dreger. Nach der verheerenden Sturzflut im Himalaya drohen neue Überschwemmungen. Der See, der sich gebildet hat, könnte durch anhaltenden Regen in den kommenden Tagen über die Ufer treten, warnt China. Unterdessen läuft die internationale Hilfe an. Thomas Meyer von der Hilfsorganisation Humedica sagte im ZDF.
3: Das ist momentan die Polizei und das Militär. Das in den oberen Gebieten, in der Grenze zu Tibet, geht nur Helikopter einfliegen. Von dem her arbeiten die Hilfsorganisationen momentan noch in der Vorbereitung und versuchen, in die Gebiete vorzudringen. Aber wir sind noch nicht da.
2: Mehr als 1400 Menschen werden noch vermisst. Die EU macht beim Jugendschutz auf Facebook und Instagram Druck auf Meta. Nach dem Vergleich mit mehr als 30 US-Bundesstaaten fordert Brüssel ähnliche Maßnahmen auch in Europa. Minderjährige müssten hier genauso geschützt werden wie in den USA. Dort begrenzt Meta künftig unter anderem die tägliche Nutzungszeit und führt nächtliche Zugangssperren ein. In Europa droht dem Konzern ein hohes Bußgeld, wenn er nicht auch hier etwas ändert. Frühaufsteher können das nächste Highlight am Himmel beobachten. Nach der Sonnenfinsternis zuletzt steht jetzt eine partielle Mondfinsternis in den Startlöchern. Dabei wird der Mond von der Erde verdunkelt und wirkt leicht rötlich. In Deutschland wird der Höhepunkt gegen kurz nach 6 erreicht. Schwarz-Rot will in Sachen Reformen Tempo machen. Nach der Klausurtagung der Bundesregierung sitzen die Fraktionen von Union und SPD jetzt 2 Tage lang zusammen. Sie wollen den weiteren Fahrplan abstecken, wie die Reformen, etwa Rente oder Steuer, umgesetzt werden. Die Politikwissenschaftlerin Ursula Münch sagt im Ersten, dass wir diese Aufbruchssignale schon öfter gehört haben. Aber
4: dieses Mal könnte es wirklich klappen, weil man im Grunde ja auch eine Besonderheit hat. Man hat zum einen diese Landtagswahlen vor sich, aber zum anderen bekommt man endlich ein bisschen Rückendeckung durch die Wirtschaftsdaten. Und ich hatte den Eindruck, dass das ja vielleicht geradezu beflügelt hat.
2: Der Spielplan für die neue Fußball-Champions-League-Saison steht und die deutschen Teams haben einige dicke Brocken zugelost bekommen. Sowohl die Bayern als auch Dortmund treffen in der Ligaphase auf Vorjahresfinalist Arsenal London. Außerdem hat der BVB auch eine weite Reise zum aserbaidschanischen Debütanten Sabah FK vor sich. RB Leipzig hat mit Man City und Real Madrid 2 absolute Top-Teams vor der Brust. Stuttgart trifft unter anderem auf Atletico Madrid und Galatasaray.
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5: Eine Meldung von der B19 Oberstdorf-Kempten zwischen Sonthofen-Zentrum und Rieden und Immenstadt Süd. Vorsicht, eine ungesicherte Unfallstelle, da ist aktuell die rechte Spur blockiert. Der neueste Blitzer steht auf der B30 zwischen Weingarten und Beint unter der Brücke. Und falls ihr noch was entdeckt habt, gerne melden 0800 70 77 110. Gute Fahrt.
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5: Schönen guten Morgen, heute mit Anna und Timo.
6: Guten Morgen.
5: Und gleich in 7 Minuten gibt's einen neuen Lifehack bei Lindas Lifehacks. Dazu starten wir in Richtung Frühschicht mit entspanntem Sound von Kygo. Und nachher gibt's dann noch was, das den Puls so ein bisschen ankurbelt. Call on me.
6: Starter gut in den Freitag.

0: 10 nach 5, hier ist das Radio 7 Morgenteam.
1: Guten Morgen.
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1: Ich habe einen Vorschlag für euer Wochenende. Mhm. Ein Waffelfrühstück mit der ganzen Familie.
0: Mhm. Ich komme auch.
1: Und wir kümmern uns jetzt darum, dass das Waffeleisen danach ratzfatz wieder sauber ist. Dafür machen wir uns einfach eine Reinigungswaffel. Geht ganz einfach. Ihr mischt circa 2 bis 4 Esslöffel Speisestärke mit so ein bisschen Wasser. Und dann gibt es eine zähflüssige Paste. Und die Paste, die macht ihr dann wie den normalen Waffelteig in euer Waffeleisen. Backt die raus. Ja, lieber so ein bisschen länger als zu kurz. Mhm. Und die Waffel, die nimmt dann eingebrannt ist und das ganze Fett mit, bleibt da haften und dann müsst ihr nur noch auswischen und euer Waffeleisen ist sauber.
0: Finde ich gut, Anna. Jetzt bleibt nur noch eins zu klären. Wann machst du uns mal Waffeln?
1: Du kriegst ja die Reinigungswaffeln.
0: Ja, toll.

0: 16:05 hier ist das Radio 7 Morgenteam.
1: Guten Morgen.
0: Mit Anna und Timo.
1: Hallo.
0: Aber ab Montag sind dann Linda und Gebi zurück aus dem Urlaub und dann wird's mal so richtig spannend hier. Bei der Radio 7 Morgenteam Challenge.
1: Oh yes, ganz neu bei uns im Programm. Jeden Tag suchen wir ganz besondere Menschen. Zum Beispiel jemanden, der schon mal von einem Hai gebissen wurde oder im Lotto eine Million gewonnen hat oder sogar vom Blitz getroffen wurde.
0: Und wenn ihr uns bei der Suche helft, für den entscheidenden Tipp gibt's immer 100 Euro Finderlohn. Die erste Challenge für Linda und Gebi gibt's am Montag um 7.07 Uhr. Und ich muss sagen, ich bin schon jetzt ein bisschen aufgeregt, was da wieder für coole Geschichten rumkommen. Aber bis es soweit ist, freue ich mich jetzt erstmal auf die neue von Miss Tizzy hier auf Radio 7. Sometimes I Love You.
1: Schönen Freitag.

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1: Noch trocken geht's in den Freitag. Bei euch in Geislingen mit 20 Grad, in Ulm sind es 19 und in Lindau 21 Grad. Ab dem Vormittag ziehen dann teils heftige Schauer und Gewitter vom Schwarzwald aus übers Radio 7 Land. Da solltet ihr auch mit Platzregen, starken Windböen und Hagel rechnen. Am Wochenende bleibt's dann immerhin trocken bei bis zu 27 Grad.
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2: Eine Meldung von der A8 München-Stuttgart zwischen Esslingen und Stuttgart Flughafen Messe. 2 Kilometer Stau. Ihr braucht ja aktuell 12 Minuten länger. Der neueste Blitzer steht in Illertissen in der Föhlinstraße. Der blitzt beidseitig im 30er Bereich. Alle weiteren auf radio7.de. Kommt gut und sicher an.
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2: Da feiern wir heute einen ganz besonderen Geburtstag, also vielleicht ja euren, an der Stelle mal Happy Birthday. Aber ihr teilt euch den mit einem von Deutschlands bekanntesten Persönlichkeiten aller Zeiten. Wer das ist? Kurz nach 6 in unserer Comedy, die Welt in 30 Sekunden. Gute Laune Sound gibt's jetzt schon von den Jungs von Madcon, da hat der Gähner heute Morgen gar keine Chance mehr. Und hier ist sie ja mit ihrer Powerballade Unstoppable.
1: Guten Morgen.
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0: 5.37 Uhr, hier ist das Radio 7 Morgen Team.
1: Guten Morgen.
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1: Jan, 33, aus Friedrichshafen, und seine pikante Beichte, die nimmt ein völlig unerwartetes Ende. In der Mittelstufe habe ich mich unsterblich in eine Klassenkameradin verliebt. Auf der Abschlussfahrt habe ich all meinen Mut zusammengenommen und sie nach einem Date gefragt. Der Korb, den ich von ihr bekommen habe, war sehr schmerzhaft. Ein paar Jahre später habe ich sie wieder getroffen und alles dran gesetzt, sie diesmal rumzukriegen. Aus Rache wollte ich sie nach einem One-Night-Stand fallen lassen wie eine heiße Kartoffel. Wir sind tatsächlich im Bett gelandet, nur das mit der Rache ging voll in die Hose. Letzte Woche kam unser zweites gemeinsames Kind auf die Welt. Wir sind seit 10 Jahren fest liiert und haben danach geheiratet.
0: Tja, wie es Leben halt manchmal spielt,
1: ja,
0: gell?
1: Ja, bisschen süß auch.
0: Die einen heiraten, die anderen müssen heute früh aufstehen um 5.38 Uhr und da helfen wir ein kleines bisschen mit Sound von Tampa City hier auf Radio 7. Self-Aware.

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0: Viertel vor sechs, hier ist das Radio 7 Morgen-Team.
1: Guten Morgen.
0: Und alle Frühaufsteher, die werden heute Morgen mit einem Himmelsspektakel belohnt, und zwar eine Mondfinsternis. Die Erde steht zwischen Sonne und Mond und verdunkelt den Mond zu mehr als 90%. Und zwar ganz genau jetzt.
1: Yes.
0: Höhepunkt ist um 6.13 Uhr.
1: Ich habe ja gerade mal rausgeschaut.
0: Ja.
1: Es sind schon so ein paar Wolken am Himmel, aber es gibt immerhin wieder Lücken. Das heißt, wenn ihr es sehen wollt, braucht ihr vielleicht ein bisschen Geduld. Aber gute Nachrichten, ihr könnt die Mondfinsternis ganz ohne Bedenken anschauen. Eine spezielle Brille, so wie bei der Sonnenfinsternis, braucht ihr nämlich nicht.
0: Und von uns kommt dazu jetzt der Sound zum In den Himmel gucken von Taylor Swift. Ganz dreamy, Opalite hier auf Radio 7. 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

0: Watch out. Das Radio 7 Morgenteam hier um 6:02.
1: Schönen Freitag, hi.
0: Stressig wird's von selber am Freitag, aber bei uns geht's jetzt relaxed los. See you again nach 6 für einen entspannten Start in diesen Freitag. Where's My Husband sorgt ein bisschen für Stimmung und die neue Meganummer von Flo haben wir auch noch, Leak It. Noch mehr Musik tagsüber, immer ab 5 im Radio 7 Hit 7er. 30 Minuten Hits nonstop.
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1: Nach einem meist freundlichen Tagesbeginn ziehen vom Schwarzwald her teils heftige Schauer und Gewitter übers Radio 7 Land. Da müsst ihr mancherorts auch mit Platzregen, starken Windböen und Hagel rechnen. Gerade bei euch in Crailsheim und Konstanz 20 Grad, in Memmingen sind es 18 und das Wochenende wird dann immerhin trocken bei bis zu 27 Grad.
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6: Es ist 6 Uhr, guten Morgen. Nur wenige Tage nach der partiellen Sonnenfinsternis gibt's heute Morgen eine partielle Mondfinsternis zu sehen. Dort, wo das Wetter mitspielt und freie Sicht zum Horizont im Westen herrscht, kann man auch in Baden-Württemberg beobachten, wie sich die Erde zwischen Sonne und Mond schiebt und ihr Schatten den Mond teilweise verdunkelt. Das Schauspiel hat schon begonnen, noch knapp eine Viertelstunde, dann sind rund 90% der Mondscheibe verdunkelt. Ein türkischstämmiger Familienvater aus Ulm sitzt seit Wochen in der Türkei im Gefängnis. Während eines Urlaubs wurde Ferdi Soylu verhaftet, wegen Mitgliedschaft in einer terroristischen Vereinigung. Zum Verhängnis wurde ihm wohl der Nachhilfeunterricht für seine Tochter bei einem Bildungsverein, der der Gülen-Bewegung nahestehen soll. Unterstützung für den deutschen Staatsangehörigen kommt nun vom Ulmer Bundestagsabgeordneten der Grünen, Marcel Emmerich.
7: Ich hatte Kontakt mit dem Bruder von Ferdi Soylu und der hat berichtet, dass es ihm den Umständen entsprechend gut geht. Ist natürlich für ihn und für die Familie insgesamt eine sehr belastende Situation, vor allem auch nicht zu wissen, wie es weitergeht.
6: Nach der schweren Flutkatastrophe im Himalaya an der Grenze zwischen Nepal und China steigt die Zahl der Todesopfer weiter. In Nepal wurden inzwischen mindestens 469 Tote bestätigt. Mehr als 1500 Menschen konnten gerettet werden. Dennoch gelten weiterhin über 1400 als vermisst. Darunter sollen auch deutsche Touristen sein. Die Suche läuft auf Hochtouren. Die gewaltigen Fluten aus Wasser, Schlamm und Geröll haben ganze Landstriche verwüstet. Endlich rollt auch in der Fußball-Bundesliga wieder der Ball. Der VfB Stuttgart eröffnet mit einem Gastspiel beim FC Bayern München heute Abend in der ausverkauften Münchner Arena die 64. Saison. Vor 3 Monaten besiegten die Bayern im DFB-Pokalfinale in Berlin die Stuttgarter nach 3 Treffern von Torjäger Harry Kane mit 3:0.
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0: Freie Fahrt. Der neueste Blitzer steht auf der B32 in Haidt in der Ortsdurchfahrt. Falls ihr noch was entdeckt habt, gerne melden 0800 70 77 110. Gute Fahrt.
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0: Mit Anna und Timo.
1: Guten Morgen.
0: Goethe hat heute Geburtstag.
1: Hey.
0: Unsere Comedy, die Welt in 30 Sekunden, dazu gleich in 7 Minuten. Ja, was der sich wohl gedacht hätte, wie wir heute miteinander kommunizieren. Dazu gibt's Sommersound von Topic, jetzt und gleich hinterher die Megastimme von Bruno Mars. Habt einen schönen Freitag. Oh.

0: 8 nach 6, hier ist das Radio 7 Morgen Team.
1: Guten Morgen.
0: Alles Gute zum Geburtstag an Goethe.
1: Juhu. Ja,
0: der Gute wäre heute 277 Jahre alt geworden. Und deshalb feiern wir, ganz in seinem Stil.
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3: Goethe ist überall. Jede Stadt, die was auf sich hält, hat einen Goetheplatz oder wenigstens eine Goethestraße oder einen Goethekreisel. Und wir alle sagen diese Dinge ständig. Des Pudels Kern, die Gretchenfrage, der Weisheit letzter Schluss. Warum liegt hier überhaupt Stroh? Kranplätze müssen verdichtet sein. Vieles davon kommt von ihm. Auch wenn wir bei WhatsApp ja heutzutage anders formulieren. Er hätte getextet:
4: Meine Teuerste, mich dürstet nach deiner Gesellschaft. Wann vermagst du zu erscheinen?
3: Leider reicht die Aufmerksamkeitsspanne heute oft nicht mehr für Goethes Texte. Faust 1 und 2 hätten 2026 auch nicht mehr 500 Seiten. Die müssten schon insgesamt in eine Kurznachricht passen. Sinngemäß:
5: Digga, hab Scheiße gebaut. Das mit Gretchen tut mir mega leid.
3: Und ein Faust-Emoji.
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0: Viertel nach sechs, hier ist das Radio 7 Morgenteam.
1: Guten Morgen.
0: In dieser Woche noch mit Anna und Timo. Und nach dem Wochenende sind Linda und Gaby wieder zurück aus ihrem wohlverdienten Sommerurlaub. Und dann wird's mal so richtig spannend hier bei der Radio 7 Morgenteam Challenge.
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1: Aber wirklich.
0: Und für euch lohnt sich's auch, denn der entscheidende Tipp, der gibt 100 Euro Finderlohn für euch. 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Jetzt freuen wir uns aber erstmal hier auf neue Bucke. Flow heißen die Mädels, auf Radio 7 gibt's jetzt ihren neuen Hit.

0: 5 vor halb 7, hier ist das Radio 7 Morgenteam.
1: Guten Morgen.
0: Es ist offiziell. Die unpünktlichste Zugverbindung in ganz Deutschland fährt durchs Radio 7 Land. Oh. Wo die ist, verraten wir euch gleich 7:15. Und wenn ihr gerade auch schon unterwegs seid, hoffentlich pünktlich. Dazu gibt es eine legendäre Elektrohymne von Avicii direkt nach halb. Powersound von Kato und was Entspanntes von Holly Humberstone. Mehr Musik, mehr Abwechslung.
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3: Heute Morgen begrüße ich, Pater Alfred Tönnies, euch, liebe Hörer und Hörerinnen, mit einem herzlichen Moin. In der letzten Woche war ich mit den Firmlingen, etwa 40 junge Leute, am Bodensee, in der Jugendherberge in Überlingen, aber auch im Strandbad Ost unterwegs. Wir haben auch eine Messe gefeiert. Auf diesem Steg, wenn man dann den Sonnenuntergang hat, eine Messe feiert, Gott in den Blick nimmt, miteinander singt, Gottesdienst feiert, dann ist das etwas Schönes. Es hat ein bisschen Verbindung zum Festland durch diesen kleinen Steg, zu etwas Festem, zum richtigen festen Untergrund. Ist das manchmal bei uns auch so, wenn wir in Schaukeln kommen ein bisschen? Wo haben wir festen Untergrund? Wo können wir uns festmachen letzten Endes? Mit diesem Impuls verabschiede ich mich für heute und für diese Woche. Einen gesegneten Tag heute und ein gesegnetes Wochenende.
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11: Momentan bei euch in Schorndorf und Schwäbisch Hall schon starke Regen und Gewitter bei 20 Grad. Genau das erwartet euch heute im ganzen Radio 7 Land. Im Laufe des Morgens bzw. Vormittags ziehen teils heftige Schauer und Gewitter vom Schwarzwald zu uns. Da solltet ihr dann auch mit örtlichem Platzregen, starken Windböen und Hagel rechnen.
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12: Es ist 6.30 Uhr. Guten Morgen. Im Katastrophengebiet an der Grenze zwischen China und Nepal müssen die Rettungskräfte in den kommenden Tagen mit weiteren Regenfällen rechnen. In Nepal und China werden immer noch über 1.400 Menschen vermisst. Darunter sind auch viele Touristen. Die Behörden beider Seiten bestätigten bisher über 470 Todesopfer. Johannes Neudecker berichtet.
13: Neben den Regenfällen sind die Behörden in China außerdem über einen See besorgt, der sich nach der Sturzflut neu angestaut hatte. Sollte dieser brechen, könnte eine weitere Sturzflut die Arbeiten der Rettungskräfte beeinträchtigen. In Nepal suchen die Behörden weiter nach Vermissten. Die Lage der Deutschen ist noch unklar. Zudem sagte die Polizei, dass es mitunter schwierig sei, die Leichen zu identifizieren, denn die Flut hatte ihre Körper stark beeinträchtigt.
12: Mehr als 10 Jahre nach dem Absturz einer Germanwings-Maschine in den französischen Alpen beginnt heute vor dem Landgericht Braunschweig ein weiterer Prozess. Hinterbliebene fordern vom Staat zusätzliches Schmerzensgeld von bis zu 110.000 Euro. Bei dem Unglück im März 2015 kamen 150 Menschen ums Leben. Die Kläger sehen Versäumnisse bei der Überprüfung der Flugtauglichkeit des Co-Piloten, der das Flugzeug damals absichtlich zum Absturz gebracht hatte. Für viele Jugendliche in Baden-Württemberg beginnt in diesen Tagen der Start ins Berufsleben. Zum 1. September treten tausende Azubis ihre Ausbildung an. Nach vorläufigen Zahlen der Industrie- und Handelskammern wurden landesweit gut 31.000 neue Ausbildungsverträge abgeschlossen, 9% weniger als vor einem Jahr. Die Wirtschaft warnt deshalb vor wachsendem Fachkräftemangel. Besonders beliebt sind derzeit Berufe wie Kfz-Mechatroniker, Bürokaufleute und medizinische Fachangestellte. Wir können uns auf eine Top-Qualität bei den diesjährigen Äpfeln vom Bodensee freuen. Die Erntemenge soll zwar etwas unter dem Durchschnitt liegen, aber der Geschmack dafür umso besser sein. Jetzt hoffen die Obstbauern wie Christoph Gierer, dass die Kunden kräftig zulangen.
14: Einfach regional kaufen und die Produkte, wo man hier am See kaufen kann, einfach auch schätzen, weil sie mit sehr viel Herz und Liebe einfach produziert worden sind.
12: Die Bodenseeregion ist das zweitgrößte Apfelanbaugebiet in Deutschland.
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15: Ihr habt freie Fahrt in den Freitag. Der neueste Blitzer steht auf der B30 zwischen Weingarten und Beint unter der Brücke. Ein Blitzeranhänger. Alle anderen findet ihr auf radio7.de. Kommt gut und sicher an.
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11: Guten Morgen.
15: Und in 7 Minuten steht unser 7-Sachen-Quiz an. 500 Euro sind im Jackpot. Wenn ihr dabei sein wollt, gerne noch anmelden auf radio7.de. Und jetzt kommt hier Holly Humberstone mit ihrem unbeschwerten Sound für den Freitag. Und danach gibt's Power von den Imagine Dragons.

0: Schönen guten Morgen, hier ist das Radio 7 Morgen Team.
1: Guten Morgen.
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0: Wir spielen Runde 1 für heute und zwar mit Alicia. Wie fit bist du?
3: Naja, noch nicht so ganz.
0: Okay, dann wird es jetzt hoffentlich, denn wir stellen dir 7 Fragen. Hast du alle 7 Sachen beieinander, dann hast du die Chance auf 500 Euro. Wenn es mehrere Kandidaten schaffen, wird geteilt. Ganz wichtig, die Antworten müssen innerhalb von 2 Sekunden kommen, sonst geht der Buzzer dazwischen. Bist okay. du bereit?
3: Ja, ich bin bereit.
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0: Welche Farbe hat das Edelweiß?
3: Weiß.
2: 1.
0: Was schütten viele gerne in den Kaffee?
3: Milch.
2: 2.
0: Wie viele Auswahlmöglichkeiten hat man bei Wer wird Millionär?
3: 4.
2: 3.
0: Ort, an dem auf einer großen Leinwand Filme gezeigt werden.
3: Kino.
2: 4.
0: Parmesan ist ein italienischer
3: Käse.
2: 5.
0: Wie werden die Fans von Taylor Swift auch liebevoll genannt?
3: Swifties.
2: 6.
0: Wie heißt der König des Vereinigten Königreichs mit Vornamen?
3: William.
0: Nein, das ist der Prinz William, sein Papa ist der Charles. Ah. Schade, schade. Alicia, trotzdem vielen Dank dir fürs Dabeisein.
3: Danke auch.
0: Eine Chance diese Woche gibt's noch. Kurz nach 8:30 ist die nächste Runde. Dafür noch schnell anmelden auf radio7.de.

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1: Es ist 6.48 Uhr und hier ist das Radio 7 Morgen-Team.
2: Guten Morgen.
1: Die unpünktlichsten Bahnverbindungen Deutschlands. Die fahren durchs Radio 7-Land.
2: War ja klar.
1: Eine ganz frische Statistik zeigt nämlich, Platz 1 ist der ECE 199 von Lindau nach München. Fährt einmal durchs Radio 7-Land, 86% unpünktlich. Also muss man sich mal vorstellen, ne? Platz 2 gleich hinterher, der ICE von München nach Dortmund. Und der fährt halt Ulm, Stuttgart, also der fährt einmal wirklich quer durchs Radio 7-Land. 83% unpünktlich. Und dann gibt es noch einen Regiozug mit der größten Verspätung. Ja, der fährt auch hier durchs Radio 7-Land. Oberstdorf nach Ulm. 158 von 206 Fahrten, mindestens 10 Minuten zu spät. Also auch eine sehr, sehr hohe Verspätungsquote.
2: Aber sagt die Deutsche Bahn nicht, dass es jetzt besser werden soll eigentlich?
1: Ja, also Märchen höre ich mir auch gerne an, Anna, aber glaubst du da wirklich dran?
2: Man kann ja hoffen, man kann sich ja was wünschen.
1: Wir drücken euch auf jeden Fall heute die Daumen. Falls ihr heute Morgen schon auf einen Zug angewiesen seid, hoffentlich kommt er pünktlich und ihr kommt hoffentlich gut an. Mit mehr Musik, mehr Abwechslung. Hier ist Kato für euch auf Radio 7. Was?

0: Schönen guten Morgen, 6.56 Uhr. Hier ist das Radio 7 Morgenteam.
1: Guten Morgen. Und gleich, da wird es so richtig fies, aber auch irgendwie romantisch. Hör dir gleich im Radio 7 Beichtstuhl in 7 Minuten.
0: Und dazu gibt es unsere Lieblings-Miley auch nach 7. Die Miley Cyrus, Flowers. Oh. Die neue David Guetta haben wir mit dabei. Die macht Stimmung und eine aktuelle von Tiffany Harris gibt es auch noch. Für mehr Musik, mehr Abwechslung und noch mehr Musik gibt es immer ab halb tagsüber im Radio 7 Hit 7er. 30 Minuten Hits nonstop.
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11: Für alle, die jetzt in kürzester Zeit noch die Bikini-Figur schaffen wollen, ohne zu sehr zu leiden, einfach kreativ sein. Vorschlag 1, mach die Reste-Diät. Da darfst du nur Reste essen, Kartoffelschale, Käserinde. Das kostet so viel Überwindung, dass du ganz schnell abnimmst. Und der beste Vorschlag überhaupt ist die gelebte Body-Positivity. Das heißt, wenn dein Körper Ecken und Kanten hat, bist du mit den Rundungen und den Ringen sehr attraktiv, wenn nicht sogar richtig geil.
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1: Noch ist es fast überall trocken. Am Vormittag ziehen dann vom Schwarzwald her teils heftige Schauer und Gewitter übers Radio 7 Land. Da müsst ihr dann auch mit Platzregen, starken Windböen und Hagel rechnen. Gerade bei euch in Heidenheim noch ein bisschen bewölkt bei 18 Grad. In Günzburg sind es 17 und bei euch in Feuchtwangen, da regnet schon bei 19 Grad.
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13: Es ist 7 Uhr, guten Morgen. Nach der verheerenden Sturzflut im Grenzgebiet zwischen Nepal und China steigt die Zahl der Todesopfer weiter. Inzwischen wurden mindestens 472 Tote bestätigt. Mehr als 1500 Menschen konnten gerettet werden. Hunderte, darunter auch ausländische Touristen, werden aber noch vermisst. Die Suche nach Überlebenden läuft weiter. Sorge bereiten zudem neue Regenfälle, die die Rettungsarbeiten erschweren und weitere Überschwemmungen auslösen könnten. Die Grünen schlagen wegen der vergleichsweise leeren Gasspeicher Alarm. Sie fordern einen Gasgipfel der Bundesregierung und schnelle Maßnahmen für die Versorgung im Winter. Aktuell sind die Speicher nur zu gut 52% gefüllt. Die Bundesregierung sieht zwar keine Gasmangellage, räumt aber eine angespanntere Situation als in den vergangenen beiden Wintern ein. Steigende Gaspreise sorgen zusätzlich für Unsicherheit. Seit nunmehr 2 Wochen sitzt ein türkischstämmiger Familienvater aus Ulm in einem türkischen Gefängnis. Laut seiner Familie wird ihm Mitgliedschaft in einer terroristischen Vereinigung vorgeworfen. Zum Verhängnis wurde ihm wohl der Nachhilfeunterricht für seine Tochter vor vielen Jahren bei einem Bildungsverein, der Gülen-Bewegung nahestehen soll. Der Ulmer Bundestagsabgeordnete Marcel Emmerich der Grünen nimmt nun die Bundesregierung in die Pflicht.
10: Ich will ganz deutlich sagen, dass es jetzt natürlich die Aufgabe der Bundesregierung ist, da auch klare Signale Richtung Ankara zu senden. Wir haben es hier mit einem deutschen Staatsangehörigen zu tun und deswegen braucht es auch eine konsularische Unterstützung von Deutschland.
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13: Meet the same age heißt ein neuer TikTok-Trend. Dabei stellen Eltern ihre Kinder so dar, wie sie selbst im gleichen Alter aussahen. Oft mit humorvollen, chaotischen oder nachdenklich machenden alten Fotos und einem direkten Vergleich. Dazu kommen Kommentare wie: Jetzt verstehe ich, woher du das hast. Der Trend verbindet Familienfotos mit einem kleinen Generationenvergleich.
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0: Ihr habt freie Fahrt in den Freitag. Es gibt einen neuen Blitzer und der steht auf der B30 Bad Waldsee Richtung Biberach in Englas in der 70er-Zone. Falls ihr noch was entdeckt habt, gerne durchgeben 0800 70 77 110. Gute Fahrt.
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1: Guten Morgen.
0: Es steigt die Vorfreude aufs Wochenende, oder? Minütlich.
1: Ey, ich hab so Bock. Bei uns daheim ist großes Dorffest und ich freue mich so krass drauf. Es gibt wieder Alkohol. Es gibt wieder die allerbesten Freunde. Und ja, es wird einfach grandios. Ich hab Bock.
0: Kleines Warm-up gibt's jetzt schon von uns. Volle Ladung Elektropower, Your Love, gleich von ATB und Topic. Direkt nach Vertigo.

0: 7 nach 7, hier ist das Radio 7 Morgen Team.
1: Morgen.
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1: Jan, 33, aus Friedrichshafen, und seine pikante Beichte, die nimmt ein völlig unerwartetes Ende. In der Mittelstufe habe ich mich unsterblich in eine Klassenkameradin verliebt. Auf der Abschlussfahrt habe ich all meinen Mut zusammengenommen und sie nach einem Date gefragt. Der Korb, den ich von ihr bekommen habe, war sehr schmerzhaft. Ein paar Jahre später habe ich sie wieder getroffen und alles dran gesetzt, sie diesmal rumzukriegen. Aus Rache wollte ich sie nach einem One-Night-Stand fallen lassen wie eine heiße Kartoffel. Wir sind tatsächlich im Bett gelandet, nur das mit der Rache ging voll in die Hose. Letzte Woche kam unser zweites gemeinsames Kind auf die Welt. Wir sind seit 10 Jahren fest liiert und haben danach geheiratet.
0: Der Plan, der lief auch anders ab im Kopf, oder?
3: Also ist schon auch romantisch, finde ich.
0: Irgendwie auf irgendeine komische Art und Weise, ja, ganz genau. Ihr startet bitte gut rein in diesen Freitag mit entspanntem Sound von Miley Cyrus hier auf Radio 7.

0: das jetzt sein hat müssen, weiß ich nicht, Anna. 16.07, hier ist das Radio 7 Morgenteam.
1: Ja, guten Morgen.
0: Ja, mit Anna und Timo. Und am Montag sind Gebi und Linda dann wieder zurück und es
1: Gott
0: wird
1: sei
0: richtig
1: Dank, wenn man das gerade gehört
0: spannend
1: hat.
0: Hier. Wir starten die Radio 7 Morgen Team Challenge.
1: Ganz genau. Ab Montag müssen Linda und Gebi jeden Tag ganz besondere Menschen finden. Und nur wenn ihr einschaltet, dann erfahrt ihr auch, ob es im Radio 7 Land jemanden gibt, der zum Beispiel schon mal die Notbremse in einem Zug betätigt hat oder der schon mal eine Nahtoderfahrung hatte.
0: Ja. Und wenn ihr uns bei der Suche helft für den entscheidenden Tipp, gibt es immer 100 Euro Finderlohn. Die erste Challenge dann am Montag, ja, 7.07 Uhr. Da erfahren wir dann alle zum ersten Mal, welche spannende Geschichte die beiden finden müssen. Ich muss schon sagen, ich habe schon Bock. Ja. Das wird echt cool. Jetzt gibt's hier für euch die neue von David Guetta. Die macht richtig Stimmung auf dem Weg Richtung Wochenende. DNA auf Radio 7. Für mehr Musik, mehr Abwechslung.

0: Hier ist das Radio 7 Morgenteam an eurem Freitag.
1: Guten Morgen.
0: Jetzt haben wir 7.26 Uhr und gleich nach halb gibt's unsere Comedy, die Welt in 30 Sekunden zum Geburtstag von Goethe. Wie das wohl klingen würde, wenn wir heute immer noch so reden würden wie damals oder halt auch andersrum. Wirklich herrliche Folge, ganz aktueller Dance-Pop, der kommt mit dazu. New Religion, die Eurovision-Hymne der letzten Jahre. Welche ist das?
1: Euphoria.
0: Ganz genau. Mhm. Und die neue von J-Lo ist auch noch mit dabei. Die hält das Energielevel hoch, direkt nach halb.
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5: Noch ist es fast überall trocken. Bei euch in Göppingen hat es 19 Grad, in Villingen, Schwenningen und Sigmaringen sind es 18. Im Laufe des Morgens bzw. Vormittags ziehen teils heftige Schauer und Gewitter vom Schwarzwald zu uns. Da solltet ihr dann örtlich mit Platzregen, starken Windböen und Hagel rechnen. Das Wochenende wird dann richtig schön bei bis zu 27 Grad.
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6: Es ist 7.30 Uhr. Guten Morgen. Nach der schweren Flutkatastrophe im Himalaya an der Grenze zwischen Nepal und China steigt die Zahl der Todesopfer weiter. In Nepal wurden inzwischen mindestens 469 Tote bestätigt. Mehr als 1.500 Menschen konnten gerettet werden. Dennoch gelten weiterhin über 1.400 als vermisst. Darunter sollen auch deutsche Touristen sein. Die Suche läuft auf Hochtouren. Die gewaltigen Fluten aus Wasser, Schlamm und Geröll haben ganze Landstriche verwüstet. Der Absturz einer Germanwings-Maschine in den Alpen mit 150 Toten ist auch nach mehr als 10 Jahren juristisch noch nicht abgeschlossen. Vor dem Landgericht Braunschweig wird in einem neuen Verfahren um zusätzlichen Schadenersatz gestritten. Hinterbliebene fordern bis zu 110.000 Euro vom Staat.
7: Der Co-Pilot hat die Maschine damals bewusst zum Absturz gebracht. Zu diesem Ergebnis kommen die offiziellen Untersuchungen. Ein Arzt hatte 2 Wochen vorher eine mögliche Psychose festgestellt. Die Lufthansa zahlte den Hinterbliebenen mehrere 10.000 Euro, einige fordern noch Geld vom Staat. Denn der ist verantwortlich für die flugmedizinischen Untersuchungen der Crew. Die hätte der Co-Pilot gar nicht bestehen dürfen, sagen die Kläger. Ob das Gericht das auch so sieht, ist aber unklar. Es könnte die Klage auch zurückweisen. Thomas Bremser, Nachrichtenredaktion.
6: Im Zollstreit mit Kanada hat US-Präsident Trump den Grenzsee Lake Ontario per Anordnung in Lake America umbenannt. Er begründete den Schritt damit, dass der größte Teil des Sees auf US-Gebiet liege. Kanadas Premierminister Carney stellte klar, der See heiße seit mehr als 400 Jahren Lake Ontario und das werde auch so bleiben. Lake Ontario ist einer der sogenannten 5 großen Seen, von denen 3 weitere sowohl an die USA als auch an Kanada grenzen. Kein Fernzug kommt in Deutschland unpünktlicher an als der Eurocity zwischen Lindau und München. 85% aller Züge haben hier Verspätung. Und auch der unpünktlichste Regionalzug Deutschland fährt mitten durchs Radio 7-Land. Der Regionalexpress zwischen Oberstdorf und Ulm kommt bei 3 von 4 Fahrten zu spät. Als unpünktlich gilt er, wenn er mindestens 10 Minuten Verspätung hat.
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9: Freifahrt in den Freitag. Der neueste Blitzer steht auf der B10 Stuttgart-Ulm zwischen Saalach und Süßen im 100er Bereich. Falls ihr noch was entdeckt habt, gerne melden 0800 70 77 110. Gute Fahrt.
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9: Mit Anna und Timo.
5: Guten Morgen.
9: 2 deutsche Künstler haben heute Geburtstag. Der eine ist ja Goethe, feiern wir gleich in 7 Minuten. Und ein anderer, der feiert 7:45 hier auf Radio 7 mit einem seiner größten Hits. Seid schon mal gespannt. Davor noch die Meganummer Infinity von James Young. Und Bibi Rexha, die gibt's jetzt.

0: 8 nach halb 8. Hier ist das Radio 7 Morgenteam.
1: Guten Morgen.
0: Happy Birthday, Goethe. Der Gute wäre heute 277 Jahre alt geworden. Und deswegen feiern wir ihn ja ganz in seinem Stil.
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3: Goethe ist überall. Jede Stadt, die was auf sich hält, hat einen Goetheplatz oder wenigstens eine Goethestraße oder einen Goethekreisel. Und wir alle sagen diese Dinge ständig. Des Pudels Kern, die Gretchenfrage, der Weisheit letzter Schluss. Warum liegt hier überhaupt Stroh? Kranplätze müssen verdichtet sein. Vieles davon kommt von ihm. Auch wenn wir bei WhatsApp ja heutzutage anders formulieren. Er hätte getextet:
4: Meine Teuerste, mich dürstet nach deiner Gesellschaft. Wann vermagst du zu erscheinen?
3: Leider reicht die Aufmerksamkeitsspanne heute oft nicht mehr für Goethes Texte. Faust 1 und 2 hätten 2026 auch nicht mehr 500 Seiten. Die müssten schon insgesamt in eine Kurznachricht passen. Sinngemäß:
5: Digga, hab Scheiße gebaut. Das mit Gretchen tut mir mega leid.
3: Und ein Faust-Emoji.
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0: Hier ist das Radio 7 Morgenteam am Freitag um 7.46 Uhr.
1: Guten Morgen.
0: Und es ist nicht irgendein Freitag, nein, wir haben es gerade gehört. Heute hätte Goethe Geburtstag gehabt. Und wir feiern jetzt gleich nochmal einen Geburtstag. Und zwar Felix Jähn wird heute 32. Wir feiern seinen größten Hit, Ain't Nobody. Liebe Grüße gehen raus an alle Geburtstagskinder im Radio 7.

0: Freitagmorgen mit dem Radio 7 Morgen Team.
1: Guten Morgen.
0: Und gleich gibt's mehr Musik, mehr Abwechslung für die Kinderbetreuung in den Ferien. Ja, das ist nicht immer einfach. Deswegen brauchen wir ein bisschen lässigen Sound. Und den haben wir mit Taylor Swift gleich für euren Start Richtung Wochenende. Cruel Summer, Corpse mit seiner Powernummer und die neue von Ed Sheeran mit Martin Garrix ist auch dabei. Noch mehr Musik dann im Radio 7 Hits 7er. Immer tagsüber ab halb 30 Minuten Hits nonstop.
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1: Noch ist es fast überall trocken im Radio 7 Land. Am Vormittag ziehen dann vom Schwarzwald her teilweise heftige Schau und Gewitter zu uns rüber. Da sind dann auch Platzregen, starke Windböen und Hagel möglich. Gerade in Aalen und Tuttlingen noch trocken und ein paar Wolken am Himmel bei 19 Grad. Und in Friedrichshafen ist es sonnig bei 21 Grad.
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2: Es ist 8 Uhr, guten Morgen. Im Katastrophengebiet an der Grenze zwischen China und Nepal müssen die Rettungskräfte in den kommenden Tagen mit weiteren Regenfällen rechnen. In Nepal und China werden immer noch über 1400 Menschen vermisst, darunter sind auch viele Touristen. Die Behörden beider Seiten bestätigten bisher über 470 Todesopfer. Johannes Neudecker berichtet.
3: Neben den Regenfällen sind die Behörden in China außerdem über einen See besorgt, der sich nach der Sturzflut neu angestaut hatte. Sollte dieser brechen, könnte eine weitere Sturzflut die Arbeiten der Rettungskräfte beeinträchtigen. In Nepal suchen die Behörden weiter nach Vermissten. Die Lage der Deutschen ist noch unklar. Zudem sagte die Polizei, dass es mitunter schwierig sei, die Leichen zu identifizieren, denn die Flut hatte ihre Körper stark beeinträchtigt.
2: Mehr als 10 Jahre nach dem Absturz einer Germanwings-Maschine in den französischen Alpen beginnt heute vor dem Landgericht Braunschweig ein weiterer Prozess. Hinterbliebene fordern vom Staat zusätzliches Schmerzensgeld von bis zu 110.000 Euro. Bei dem Unglück im März 2015 kamen 150 Menschen ums Leben. Die Kläger sehen Versäumnisse bei der Überprüfung der Flugtauglichkeit des Co-Piloten, der das Flugzeug damals absichtlich zum Absturz gebracht hatte. Endlich rollt auch in der Fußball-Bundesliga wieder der Ball. Der VfB Stuttgart eröffnet mit einem Gastspiel beim FC Bayern München heute Abend in der ausverkauften Münchner Arena die 64. Saison. Vor 3 Monaten besiegten die Bayern im DFB-Pokalfinale in Berlin die Stuttgarter nach 3 Treffern von Torjäger Harry Kane mit 3:0. Wir können uns auf eine Top-Qualität bei den diesjährigen Äpfeln vom Bodensee freuen. Die Erntemenge soll zwar etwas unter dem Durchschnitt liegen, aber der Geschmack dafür umso besser sein. Jetzt hoffen die Obstbauern wie Christoph Gierer, dass die Kunden kräftig zulangen.
4: Einfach regional kaufen und die Produkte, wo man hier am See kaufen kann, einfach auch schätzen, weil sie mit sehr viel Herz und Liebe einfach produziert worden sind.
2: Die Bodenseeregion ist das zweitgrößte Apfelanbaugebiet in Deutschland.
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5: Eine Meldung von der A81 Singen Stuttgart. Ausfahrt Rottweil, ein liegen gebliebenes Fahrzeug. Hier stockt der Verkehr. Achtung, das Stauende liegt hinter einer Kuppel. Der neueste Blitzer steht, wenn ihr von Schneidheim nach Heidenheim fahrt, bei der Seewiesenbrücke. Alle weiteren auf radio7.de. Kommt gut und sicher an.
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5: Egal ob Autofahrer, Hausbesitzer, Tierliebhaber, er macht vor keinem Halt. Der Radio 7 Telefonjack in 7 Minuten gibt's eine der lustigsten Folgen. Davor der legendäre Justin Timberlake direkt nach Feel Good Vibes von One Republic. Wir sind Anna und Timo.
1: Guten Morgen.

0: 9 nach 8, hier ist das Radio 7 Morgenteam.
1: Guten Morgen.
0: Anna, so ein Wetterhahn auf dem Dach, der ist ab jetzt nicht mehr erlaubt.
1: Oh.
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3: Günther?
4: Ja, grüß Gott, Stadtverwaltung Heidenheim, Abteilung Baurecht und Denkmalschutz. Mein Name ist Kogel.
3: Herr Kogel, grüß Gott.
4: Herr Günther, es geht um Ihre Dachaufbauten, speziell hier um den Wetterhahn auf Ihrem Dach. Wir sind also durch Anwohner darauf aufmerksam gemacht worden, die sich dadurch nächtliche Quietschgeräusche gestört fühlen. Und jetzt ist ein Beamter der Sache durch eine Ortsbesichtigung auf den Grund gegangen.
3: Ja.
4: Und da wurden zwei weitere Beanstandungen festgestellt, die zu der Auflage führen, dass ein Aufbau dieses Abbaus angeordnet werden muss.
3: Der Dachhahn, der Wetterhahn soll quietschen?
4: Das ist schon nicht das Wesentliche.
3: Ja, was haben Sie noch?
4: Zum Beispiel dieser goldene Anstrich. Und es gibt bei Sonneneinstrahlung ein erhebliches Verkehrsrisiko durch Blendgefahr.
3: Ja. Bin ich sprachlos.
4: Außerdem ist es baurechtlich nicht haltbar, weil der Aufbau höher als der Schornstein ist.
3: Gut. Also Quietschgeräusche, das ist also an den Haaren herbeigezogen, das ist hundertprozentig so. Blenden, verkehrstechnisch gesehen, das halte ich an den Haaren herbeigezogen. Und Baurecht, da haben Sie recht. War mir aber nicht bekannt, dass man für sowas eine Genehmigung holen muss. Und warum der jetzt höher sein muss, oder warum der Kamin höher sein muss, wie dieser Wetterhahn, das entzieht sich meiner Kenntnis.
4: Wissen Sie, wenn ich auch sehen könnte, dass es einen Sinn macht, ja? Also wenn dieser Wetterhahn da oben, sagen wir mal, stündlich irgendwie Kikeriki macht oder Kuckuck oder so, dann könnte ich da vielleicht noch regionalen erhaltungswürdigen Kulturschutz geltend machen. Ja? Dann wäre ja, das hätte es einen Sinn.
3: Ja, aber Sie überlegen Sie mal, was Sie mir vorschlagen. Der eine, der regt sich über Quietschen, angebliches Quietschen auf, und Sie sagen mir, ich darf ihn drauflassen, wenn der all Viertel oder all halb oder all Stunde Kikeriki macht. Überlegen Sie mal, was das für ein Widerspruch ist. Ding, sind Sie so gut und schreiben Sie mit mir das bitte auch mit rein, ja, dass Sie unter diesen Umständen das Ding drauflassen oder mir eine Ausnahmegenehmigung geben oder wie auch immer das Ding tituliert wird. Ja, da mache ich mir Gedanken drüber. Sie,
4: ja.
3: Das ist eine tolle Idee.
4: Freut mich, Herr Günther, ja, und dass wir das Ganze ein bisschen auch öffentlich machen, würde ich vorschlagen, wir übertragen das ganze Gespräch im Radio, weil hier ist nämlich der Telefoncheck.
3: Toll reingelegt. Einwandfrei.
4: Absolut. Klar. Schönen Tag.
3: War eine tolle Sache. Dankeschön. Ja. Ihnen auch. Ade.
4: Tschüss.
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0: Power geht's in diesen Freitag. Hier ist das Radio 7 Morgenteam, 18 Minuten nach 8 mit Anna und Timo.
1: Guten Morgen.
0: Und ab Montag sind dann Linda und Gebi auch wieder zurück aus ihrem wohlverdienten Sommerurlaub. Und es wird richtig spannend, ich sag's euch, bei der Radio 7 Morgenteam Challenge.
1: Oh yes, ganz neu bei uns im Programm. Jeden Tag suchen wir dann ganz besondere Menschen. Zum Beispiel jemanden, der schon mal von einem Hai gebissen wurde.
0: Boah.
1: Oder der im Lotto 1 Million Euro gewonnen hat. Oder vom Blitz getroffen wurde. Das finde ich ja heftig.
0: Alles irgendwie krasse Geschichten, gell? Und wenn ihr jetzt bei der Suche mithelft, für den entscheidenden Tipp gibt's nämlich immer 100 Euro Finderlohn. Mhm. Die erste Challenge für Linda und Gebi gibt's am Montag um 7.07 Uhr. Und ich muss sagen, ich bin schon ein bisschen aufgeregt, was da für Geschichten bei rumkommen. Das werden schon wieder Gänsehautmomente.
1: Aber ganz sicher.
0: Mhm. Und jetzt wuppen wir aber erstmal den Freitag. Bei der Arbeit oder im Ferienfamilienstress mit der neuen von Martin Garrix und Ed Sheeran. Repeat it.

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1: Richtig frisch! 8:55, hier ist das Radio 7 Morgen-Team.
2: Guten Morgen. Und gleich gibt es eine Geschichte in unserem Radio 7 Beichtstuhl.
1: Eine Schichtgeschichte?
2: Eine krasse Geschichte. Okay. Die ist nämlich ziemlich fies, aber irgendwie auch ein bisschen romantisch.
3: Hört ihr um 8:45.
1: Also vielschichtig, diese Schichtgeschichte. Und es gibt Shakira mit ihrem Sommerhit Die Die direkt nach halb. Eine volle Kanne Feierhymne haben wir auch noch von Flowrida und der größte Hit von Popqueen Ava Max. Mehr Musik, mehr Abwechslung.
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1: Noch ist es fast überall trocken, bei euch in Riedlingen bei 19 Grad und in Wangen bei 21. In Schwäbisch Hall, da regnet schon bei 20 Grad. Im Laufe des Vormittags ziehen teils heftige Schauer und Gewitter vom Schwarzwald übers Radio 7 Land. Da solltet ihr dann mit örtlichen Platzregen, starken Windböen und Hagel rechnen. Das Wochenende wird dann richtig schön bei bis zu 27 Grad.
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2: Es ist 8.30 Uhr. Guten Morgen. Nach dem US-Prozess gegen Meta fordern Verbraucherschützer auch für Deutschland strengere Social-Media-Regeln. Schutzmaßnahmen wie Zeitlimits, nächtliche Sperren oder deaktivierte Benachrichtigungen könnten den Nutzungsdruck von Minderjährigen verringern, so die Chefin des Bundesverbands der Verbraucherzentralen Ramona Popp. Das reiche aber nicht aus.
3: Es dürfe nicht das Ziel sein, Kindern einfach nur Nutzungsgrenzen zu setzen. Stattdessen brauche es Plattformen, die von vornherein sicher sind und wo Kinder und Jugendliche geschützt werden, anstatt sie Algorithmen auszusetzen, die darauf ausgelegt sind, ihre Aufmerksamkeit möglichst lange zu binden. Hintergrund des Ganzen ist ein Prozess um Social-Media-Sucht in den USA. Hier hatte Facebook-Mutterkonzern Meta einer Zahlung von insgesamt knapp 16,7 Milliarden US-Dollar zugestimmt. Mehrere US-Bundesstaaten hatten dem Unternehmen vorgeworfen, Kinder bewusst in die Social-Media-Sucht getrieben zu haben. Fiona Reinhardt, Nachrichtenredaktion.
2: Ein türkischstämmiger Familienvater aus Ulm sitzt seit Wochen in der Türkei im Gefängnis. Während eines Urlaubs wurde Ferdi Soylu verhaftet wegen Mitgliedschaft in einer terroristischen Vereinigung. Zum Verhängnis wurde ihm wohl der Nachhilfeunterricht für seine Tochter bei einem Bildungsverein, der der Gülen-Bewegung nahestehen soll. Unterstützung für den deutschen Staatsangehörigen kommt nun vom Ulmer Bundestagsabgeordneten der Grünen Marcel Emmerich.
4: Ich hatte Kontakt mit dem Bruder von Ferdi Soylu und der hat berichtet, dass es ihm den Umständen entsprechend gut geht. Es ist natürlich für ihn und für die Familie insgesamt eine sehr belastende Situation, vor allem auch nicht zu wissen, wie es weitergeht.
2: Die Folgen der verheerenden Sturzflut im Himalaya werden immer deutlicher. Im Grenzgebiet zwischen Nepal und China wurden inzwischen mindestens 472 Tote gezählt. Mehr als 1500 Menschen konnten gerettet werden. Hunderte werden weiter vermisst, unter ihnen zahlreiche Ausländer. Dazu zählen auch mindestens 8 Deutsche.
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2: Auf Instagram und TikTok geht gerade der Bob-Haarschnitt durch die Decke. Unter Gründe, einen Bob zu bekommen, zeigen Nutzerinnen, warum sie sich die Haare kurz schneiden lassen. Von der spontanen Haarveränderung in Transformationsvideos bis zum kompletten Typwechsel. KI-Filter sorgen für extra Spaß. Der Bob wird schon als offizieller Haarschnitt 2026 gehandelt.
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6: Keine Staus, keine Behinderungen, aber es gibt einen neuen Blitzer. Und zwar steht er in Langenau in der Göttinger Straße am Ortsausgang. Falls ihr noch was entdeckt habt, dann gerne jederzeit melden. 0800 70 77 110. Gute Fahrt.
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6: Und was das für ein guter Morgen wird, denn es geht um 500 Euro im 7-Sachen-Quiz in 7 Minuten. Dafür noch schnell anmelden auf radio7.de. Und fit werden, dafür geht am besten mit der Powerstimme von den Imagine Dragons. Direkt nach Sommervibes von Shakira. Wir sind Anna und Timo.
1: Guten Morgen.

0: 8.39 Uhr, hier ist das Radio 7 Morgenteam.
1: Guten Morgen.
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0: Die letzte Chance für diese Woche, und zwar für Lukas aus Ovingen am Bodensee. Schönen guten Morgen, Lukas.
3: Morgen.
0: Wir stellen dir 7 Fragen. Hast du alle 7 Sachen beieinander, dann hast du die Chance auf 500 Euro. Wenn es natürlich mehrere Leute schaffen diese Woche, wird geteilt. Die Antworten müssen schnell kommen, innerhalb von 2 Sekunden, sonst geht der Buzzer dazwischen. Bist du bereit?
3: Ich bin bereit, ja.
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0: Was darf man im Amazon-Streaming-Hit LOL auf gar keinen Fall?
3: Sachen.
2: 1.
0: Welche Frucht ist innen grün und hat eine pelzige braune Schale?
3: Kiwi.
2: 2.
0: Wie nennt man ein zigarettenförmiges Schiff, das unter Wasser fährt?
3: U-Boot.
2: 3.
0: Die Lehre von den Zahlen ist die?
3: Mathematik.
2: 4.
0: Ein berühmter Komponist ist Johann Sebastian?
3: Bach.
2: 5.
0: In welcher Stadt steht die spanische Treppe?
3: In Rom.
2: 6.
0: Deutscher Komiker mit gelb kariertem Strickpolunder heißt Olaf?
3: Schubert.
2: 7.
0: Jawollo!
3: Jawohl, stark.
0: Glückwunsch, Lukas.
3: Dankeschön.
0: Sehr schön. Und so kann das auch klingen bei euch. Nächste Woche zocken wir natürlich wieder um 500 Euro. Gerne dafür schon mal anmelden auf radio7.de.

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0: Das Radio 7 Morgenteam hier um 8.48 Uhr.
1: Guten Morgen.
0: Und Anna, wie war das? Jetzt geht's um Liebe und
1: es wird romantisch.
0: Ja, okay.
1: Nenne ich es jetzt einfach mal.
0: Und das im Beichtstuhl.
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3: Jan, 33, aus Friedrichshafen, und seine pikante Beichte, die nimmt ein völlig unerwartetes Ende. In der Mittelstufe habe ich mich unsterblich in eine Klassenkameradin verliebt. Auf der Abschlussfahrt habe ich all meinen Mut zusammengenommen und sie nach einem Date gefragt. Der Korb, den ich von ihr bekommen habe, war sehr schmerzhaft. Ein paar Jahre später habe ich sie wieder getroffen und alles dran gesetzt, sie diesmal rumzukriegen. Aus Rache wollte ich sie nach einem One-Night-Stand fallen lassen wie eine heiße Kartoffel. Wir sind tatsächlich im Bett gelandet, nur das mit der Rache ging voll in die Hose. Letzte Woche kam unser zweites gemeinsames Kind auf die Welt. Wir sind seit 10 Jahren fest liiert und haben danach geheiratet.
0: Von langer Hand geplant und dann doch alles anders gekommen.
1: Total romantisch, sag ich doch.
0: Ja, auf jeden Fall ein Happy End. Ihr startet jetzt den Freitag auch ganz happy mit Kygo und Save My Love hier auf Radio 7 für mehr Musik, mehr Abwechslung.

0: Ja doch, ich glaube, ich habe ein neues Lieblingslied zurzeit.
1: Ach nee, sag bloß. Wäre mir noch gar nicht aufgefallen.
0: Ist das Radio 7 Morgenteam mit Anna und Timo. Und ja, Mr. Z, Sometimes I Love You. Es ist einfach gut. Ich feiere diese entspannte Art, dieses bisschen Gitarren-Country-Vibes, aber kombiniert eben mit diesem Beat, der ein bisschen nach vorne geht. Also ich finde es einfach gut.
1: Ist ein Banger.
0: Ja, kommt gleich nach 9. Temper City ist dann auch noch mit dabei nach 9. Und Major Lazer, der bringt ein bisschen Wochenendstimmung mit. Hier bei Radio 7 für mehr Musik, mehr Abwechslung. Und noch mehr Musik gibt es dann ab 9:30. Und zwar im Radio 7 Hit 7er, 30 Minuten Hits nonstop.
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2: Noch ist es fast überall trocken. Am Vormittag ziehen dann vom Schwarzwald her teilweise heftige Schauer und Gewitter übers Radio 7 Land. Da sind dann auch mal Platzregen, starke Windböen und Hagel möglich. Bei euch in Leutkirch und Ulm scheint momentan noch die Sonne bei 21 Grad. Und in Villingen-Schwenningen, da ist der Regen schon angekommen bei 20 Grad.
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3: Es ist 9 Uhr, guten Morgen. Er war der älteste regierende Monarch Europas und hatte in den vergangenen Jahren immer wieder mit Krankheiten zu kämpfen. Jetzt ist der norwegische König Harald V. im Alter von 89 Jahren in Oslo gestorben. Er sei heute Morgen friedlich eingeschlafen, teilte das norwegische Königshaus mit.
4: König Harald war ein Monarch der alten Schule. Abdanken kam für ihn nicht in Frage. Wir halten durch bis zum Bitter End, war sein Motto. Auch wenn es ihm gesundheitlich immer schlechter ging. Er war ein König zum Anfassen. Reiste bis ins kleinste Dorf, schüttelte Hände und hörte zu. Doch Harald ging auch mit der Zeit. Zu seinem 25. Thronjubiläum 2016 sagte er, Norweger sind Mädchen, die Mädchen lieben und Jungen, die Jungen lieben. Norweger glauben an Gott, Allah, an alles und nichts. Nun wird sein Sohn Håkon der König der Norweger. Aus Oslo, Sigrid Harms.
3: Nach der verheerenden Sturzflut im Grenzgebiet zwischen Nepal und China steigt die Zahl der Todesopfer weiter. Inzwischen wurden mindestens 472 Tote bestätigt. Mehr als 1500 Menschen konnten gerettet werden. Hunderte, darunter auch ausländische Touristen, werden aber noch vermisst. Die Suche nach Überlebenden läuft weiter. Sorge bereiten zudem neue Regenfälle, die die Rettungsarbeiten erschweren und weitere Überschwemmungen auslösen könnten. Wegen der langen Dürre haben einige Biobauern im Schwarzwald Kühe schlachten müssen. Sie haben nicht mehr genug Biofutter. Zwar hat die Landesregierung den Katastrophenfall ausgerufen, sodass Ökobetriebe beantragen können, auch konventionell erzeugtes Futter verwenden zu dürfen. Aber die Firma Schwarzwaldmilch, die den Biobauern ihre Milch abkauft, will da nicht mitmachen und besteht auf reiner Biomilch.
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3: Meet the same age heißt ein neuer TikTok-Trend. Dabei stellen Eltern ihre Kinder so dar, wie sie selbst im gleichen Alter aussahen. Oft mit humorvollen, chaotischen oder nachdenklich machenden alten Fotos und einem direkten Vergleich. Dazu kommen Kommentare wie, jetzt verstehe ich, woher du das hast. Der Trend verbindet Familienfotos mit einem kleinen Generationenvergleich.
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6: Aufgepasst bitte auf der A6 Nürnberg-Heilbronn in Höhe Neuenstein in beiden Richtungen. Da sind Hunde unterwegs. Dann haben wir nochmal die A6 Nürnberg Richtung Heilbronn zwischen Öhringen und Bretzfeld. Da gab es einen Unfall, deshalb 3 Kilometer Stau, eine knappe Viertelstunde Zeitverlust. Der neueste Blitzer steht auf der B31 auf der Höhe Nussdorf. Falls ihr noch was entdeckt habt, gerne melden 0800 70 77 110. Gute Fahrt.
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6: Anna und Timo hier, schönen guten Morgen.
7: Guten Morgen. Ja, Waffeln sind ja wirklich sowas richtig Leckeres. Mhm. Aber Waffeleisen putzen, das nervt einfach krass.
6: Ja.
7: Zumindest bis jetzt. Und wie ihr das ganz easy sauber bekommt, das hört ihr in Lindas Lifehacks in 7 Minuten.
6: Wir starten jetzt ganz entspannt, vielleicht ja auch mit einer Waffel rein in diesen Tag. Aber ansonsten haben wir alle Farben für euch. Und dann einer der coolsten Firetracks der letzten Jahre. Lean On. Schönen Freitag.

0: Schönen guten Morgen an die Ferienfrühstückstische im Radio Siebenland.
1: Guten Morgen.
0: Vielleicht gibt's ja mal wieder ein paar Waffeln.
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1: Und wir kümmern uns darum, dass das Waffeleisen im Anschluss auch ratzfatz wieder sauber ist. Und dafür machen wir uns einfach eine Reinigungswaffel. Geht ganz einfach. Ihr mischt circa 2 bis 4 Esslöffel Speisestärke mit ein bisschen Wasser zu so einer zähflüssigen Paste. Die Paste, die gebt ihr dann wie den normalen Waffelteig in euer Waffeleisen. Backt die lieber ein bisschen länger als zu kurz. Und die Waffel, die nimmt dann das Eingebrannte und das Fett einfach mit. Und dann müsst ihr es nur noch auswischen und euer Waffeleisen ist blitzeblank sauber.
0: Ich habe jetzt sehr viel von Waffeln und Waffeleisen gehört. Anna, wann machst du uns hier eigentlich mal Waffeln?
1: Ah, ich kann dir gerne mal so eine Reinigungswaffel machen.
0: Ach toll, danke.
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0: Viertel nach neun, hier ist das Radio 7 Morgen-Team.
1: Guten Morgen.
0: In dieser Woche noch mit Anna und Timo. Aber nach dem Wochenende sind Linda und Gaby wieder zurück und dann wird's mal so richtig spannend bei der Radio 7 Morgenteam Challenge.
1: Oh yes. Jeden Tag müssen Linda und Gaby einen ganz besonderen Menschen im Radio 7 dann finden. Zum Beispiel jemanden, der schon mal während einer OP aufgewacht ist.
0: Gruselig.
1: Oder jemanden, der in einem Geschäft eingesperrt war. Oder vielleicht auch jemand, der mal ein Leben gerettet hat. Also echt cool.
0: Also mega. Unbedingt einschalten, denn hinter jeder Challenge stecken krasse Geschichten. Für den entscheidenden Tipp gibt es dann auch 100 Euro Finderlohn für einen oder eine von euch. Montag um 7.07 Uhr, also die erste Challenge. Und ich muss schon sagen, ich bin schon ein bisschen aufgeregt. Ich weiß noch nicht, was da für eine Geschichte drankommt.
1: Wird gut.
0: Aber erst kriegen wir den Freitag noch gewuppt gemeinsam. Die aktuelle Nummer von Tampa City hier.

0: 5 vor halb 10 am Freitag. Hier ist das Radio 7 Morgen Team.
1: Guten Morgen.
0: Und die Vorfreude aufs Wochenende, die steigt jetzt quasi minütlich.
1: Ja, oh, ich habe so Bock. Bei uns daheim ist großes Dorffest. Freue ich mich krass drauf. Endlich wieder alle Freunde sehen. So ein bisschen Alkohol gibt's auch noch.
0: Ja.
1: Ich freue mich.
0: Ein kleines Warm-up gibt's jetzt schon hier bei uns im Radio 7 Hit 7er. 30 Minuten Hits nonstop. Feierlaune mit Topic und Becky G. Sorry, Puppy. David Guetta ist mit dabei und eine ganz entspannte Nummer von Justin Bieber und The Kid LAROI.
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2: Noch ist es fast überall trocken. Bei euch in Ellwangen sonnig bei 21 Grad. In Lindau hat es 24 Grad. Und in Rottweil, da regnet schon langsam bei 20 Grad. Im Laufe des Vormittags ziehen teils heftige Schauer und Gewitter vom Schwarzwald übers ganze Radio 7 Land. Da solltet ihr dann auch mit örtlichem Platzregen, starken Windböen und Hagel rechnen. Das Wochenende wird dann richtig schön bei bis zu 27 Grad.
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4: Auf der A6 gibt es Probleme in Nürnberg Richtung Heilbronn. Zwischen Neuenstein und Bretzfeld 4 Kilometer Stau nach einem Unfall. Zeitverlust hier 15 Minuten. Der neueste Blitzer steht in Stockach in der Radolf-Zeller-Straße zwischen den beiden Tankstellen. Falls ihr noch was gesehen habt, gerne melden 0800 70 77 110. Kommt gut und sicher an.
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12: Vor allem im Westen vom Radio 7 Land und nördlich von uns schon Schauer und Gewitter. Die 10 über Tag dann auch über Oberschwaben, Bodensee und Allgäu. Teils mit allem drum und dran wie Starkregen, starken Böen und auch Hagel vereinzelt. Aktuell meldet Ravensburg 23 Grad, Tuttlingen hat 20, Schwäbisch Gmünd 22 und mehr wird da meistens auch heute nicht mehr draus. Wenn sich das Ganze dann morgen wieder beruhigt hat, gibt's wieder bis 25 Grad.
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13: Es ist 10 Uhr, guten Morgen. Norwegens König Harald V. ist nach langer Krankheit im Alter von 89 Jahren gestorben. Das teilte das Königshaus in Oslo mit. Harald hatte den Thron seit 1991 inne und war zuletzt der dienstälteste regierende Monarch Europas. Trotz wiederholter gesundheitlicher Probleme erfüllte er seine repräsentativen Aufgaben bis zuletzt. Mit seinem Tod geht die Krone nun an seinen Sohn Håkon, der nun König von Norwegen ist. Seine Landsleute schätzten Harald V. für seine zurückhaltende Art und dafür, dass er klare Kante zeigen konnte, wenn es darauf ankam. Nach dem US-Prozess gegen Meta fordern Verbraucherschützer auch für Deutschland strengere Social-Media-Regeln. Schutzmaßnahmen wie Zeitlimits, nächtliche Sperren oder deaktivierte Benachrichtigungen könnten den Nutzungsdruck von Minderjährigen verringern, so die Chefin des Bundesverbands der Verbraucherzentralen Ramona Popp. Das reiche aber nicht aus.
14: Es dürfe nicht das Ziel sein, Kindern einfach nur Nutzungsgrenzen zu setzen. Stattdessen brauche es Plattformen, die von vornherein sicher sind und wo Kinder und Jugendliche geschützt werden, anstatt sie Algorithmen auszusetzen, die darauf ausgelegt sind, ihre Aufmerksamkeit möglichst lange zu binden. Hintergrund des Ganzen ist ein Prozess um Social-Media-Sucht in den USA. Hier hat der Facebook-Mutterkonzern Meta einer Zahlung von insgesamt knapp 16,7 Milliarden US-Dollar zugestimmt. Mehrere US-Bundesstaaten hatten dem Unternehmen vorgeworfen, Kinder bewusst in die Social-Media-Sucht getrieben zu haben. Fiona Reinhardt, Nachrichtenredaktion.
13: Ein Traktorfahrer hat in Friedrichshafen mit seinem Anhänger eine Bahnschranke beschädigt und dadurch den Zugverkehr stundenlang lahmgelegt. Nach einem erfolglosen Versuch, die Schranke zu reparieren, fuhr er einfach weiter. Ein Zeuge hatte den Vorfall aber beobachtet und der Polizei gemeldet. Bis die Bahn die Schranken repariert hatte, konnten zwischen Friedrichshafen und Immenstadt keine Züge fahren.
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13: Auf Instagram und TikTok geht gerade der Bob-Haarschnitt durch die Decke. Unter Gründe, einen Bob zu bekommen, zeigen Nutzerinnen, warum sie sich die Haare kurz schneiden lassen. Von der spontanen Haarveränderung in Transformationsvideos bis zum kompletten Typwechsel. KI-Filter sorgen für extra Spaß. Der Bob wird schon als offizieller Haarschnitt 2026 gehandelt.
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12: Um kurz nach 10 habe ich nichts zu melden. Ihr habt freie Fahrt durchs Radio 7 Land. Ein neuer Blitzer ist gemeldet am Ortseingang Mietingen, wenn ihr von Schöneburg herkommt. Alle anderen findet ihr auf radio7.de. Wenn es was gibt, 0800 70 77 110. Allen unterwegs gute und sichere Fahrt.
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12: Folgt mir, hier geht's ins Wochenende. Und da trommeln wir dem Sommer nochmal so richtig eins. Two Colors und Safri Duo mischen das Büro gleich auf. Genauso tut das Kato hier mit Turn the Lights Off. Schönen Freitag.
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Hey, schön, dass ihr dabei seid. Radio 7 ist das hier mit Elke. Es gibt sie noch, die Girlbands aus Großbritannien. Kommt das Trio Flo und diese Mädels sind dort längst keine Unbekannten mehr. Sind mit ihrer Vorab-Single zum zweiten Album mal eben auf Platz 1 der britischen iTunes R&B Charts geschossen. Und auch in den USA ist das Ding da ein Platz 4. Inzwischen hat Lick It über 40 Millionen Streams auf Spotify. Also natürlich muss das Ding auf die Radio 7 Playlist. Hier ist neue Musik, die von mir aus auch länger als 3 Minuten dauern dürfte. Flo und Lick It. Lick it.

0: Wochenmarkt in Weingarten heute oder in Senden und ihr seid schon zurück um kurz vor 10:30. Wir verräumen Kürbis, Kohl und Salat zusammen mit der richtigen Musik auf Radio 7, um anschließend gleich noch den Wochenendputz dran zu hängen. Alex Warren mit Ordinary gleich dabei, Hitmaschine Taylor Swift, Katy Perry macht einen auf Löwe und eine Band, die es leider schon gar nicht mehr gibt, macht die Küche zum Dancefloor. Panic at the Disco, gleich im Radio 7 Hit 7er. 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

0: aber die Schauer und Gewitter kommen aus Richtung Schwarzwald und im Moment auf der A81 bei Oberndorf, Rottenburg, sogar Gefahr durch Aqualkaning, so schifft's da schon. Konstanz erwischt es gerade auch ganz schön und das zieht hoch nach Biberach, da wird es als nächstes heftig werden. Also heute immer mal wieder aufs Radar gucken, weil das kann eben auch mal sehr kräftig ausfallen mit den Gewittern.
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0: Um 10:30, wie gesagt, Aquaplaning auf der A81 Singer Stuttgart zwischen Oberndorf und Rottenburg. Fahrt hier vorsichtig. Das war's, kein neuer Blitzer gemeldet. Alle anderen findet ihr auf radio7.de. Wenn es was gibt, 0800 70 77 110. Allen unterwegs gute und sichere Fahrt.
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0: Hallo um kurz vor elf an eurem Freitag. Auf der letzten Etappe der Sommerferien sind wir ja gerade. Für euch vielleicht ja auch schon der letzte Urlaubstag. Dann lasst uns den feiern mit der offiziellen Hymne der Fußball-WM. Andrea Bocelli trifft auf David Guetta. Elektrobeats, klassischer Gesang, Pop und Hip-Hop reißen uns da um in der nächsten Stunde. Mehr Musik, mehr Abwechslung auch mit Flo Rida. Der kommt mit Whistle. Und der deutsche Star-Producer Alle Farben ist am Start. Außerdem Pop-Queen Dua Lipa. Was willst du mehr? Nach 11 auf Radio 7.
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12: Für alle, die jetzt in kürzester Zeit noch die Bikini-Figur schaffen wollen, ohne zu sehr zu leiden, einfach kreativ sein. Vorschlag 1, mach die Reste-Diät. Da darfst du nur Reste essen, Kartoffelschale, Käserinde. Das kostet so viel Überwindung, dass du ganz schnell abnimmst. Und der beste Vorschlag überhaupt ist die gelebte Body-Positivity. Das heißt, wenn dein Körper Ecken und Kanten hat, bist du mit den Rundungen und den Ringen sehr attraktiv, wenn nicht sogar richtig geil.
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0: Die Gewitterfront zieht von Südwest nach Nordost übers Radio 7 Land. Den Bodensee hat es gerade ganz schön erwischt. Den Raum Reutlingen, auch erste Gebiete in Oberschwaben, Biberach, Bad Saulgau, giftige Zellen zu sehen. Also es kann uns alle erwischen heute. Passt auf euch auf. Temperaturen zwischen 18 und 24 Grad aktuell. Bis morgen hat sich das Ganze dann beruhigt. Dann gibt's wieder bis 25 Grad.
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13: Es ist 11 Uhr, guten Tag. Er war der älteste regierende Monarch Europas und hatte in den vergangenen Jahren immer wieder mit Krankheiten zu kämpfen. Jetzt ist der norwegische König Harald V. im Alter von 89 Jahren in Oslo gestorben. Er ist auch heute Morgen friedlich eingeschlafen, teilte das norwegische Königshaus mit.
14: König Harald war ein Monarch der alten Schule. Abdanken kam für ihn nicht in Frage. Wir halten durch bis zum Bitter End, war sein Motto. Auch wenn es ihm gesundheitlich immer schlechter ging. Er war ein König zum Anfassen, reiste bis ins kleinste Dorf, schüttelte Hände und hörte zu. Doch Harald ging auch mit der Zeit. Zu seinem 25. Thronjubiläum 2020 2016 sagte er, Norweger sind Mädchen, die Mädchen lieben und Jungen, die Jungen lieben. Norweger glauben an Gott, Allah, an alles und nichts. Nun wird sein Sohn Håkon der König der Norweger. Aus Oslo, Sigrid Harms.
13: Die Arbeitslosigkeit in Deutschland ist im August weiter gestiegen. Bundesweit waren zuletzt gut 3 Millionen Menschen ohne Job. Die Arbeitslosenquote erhöhte sich auf 6,5%. Auch in Baden-Württemberg und Bayern nahm die Arbeitslosigkeit zu. Hier stiegen die Quoten auf 4,8 und 4,3%. Als Hauptgrund nennen die Arbeitsagenturen saisonale Effekte. Nach der verheerenden Sturzflut im Himalaya werden noch immer hunderte Menschen vermisst. Die Zahl der Todesopfer liegt inzwischen bei fast 500. Sorge bereitet den Rettungskräften auch ein neu entstandener Bergsee, der eine weitere Flut auslösen könnte. Unter den Vermissten nach Deutschen sind 4, die auf einer Pilgerreise in Tibet unterwegs waren, als der Kontakt zu ihnen abbrach. Das teilte die nepalesische Reiseagentur Tracker Society mit. Nach dem großen Waldbrand in Schramberg will die Stadt Landwirte entschädigen, die mit eigenem Wasser und Güllefässern Wasser zum Löschen herbeigeschafft haben. Nach dem Feuerwehrgesetz gibt es Erstattungen für entstandene Schäden und für den Verdienstausfall. Außerdem können die Benzinkosten erstattet werden. Die Landwirte können das Geld unbürokratisch direkt im Rathaus beantragen. Stadt und Feuerwehr danken ihnen auch nochmal für die schnelle und unaufgeforderte Hilfe.
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11: Um kurz nach 11. Großartig habe ich nichts zu melden. Klemmt mal wieder am Bodensee. Und zwar, oh doch, da kommt was rein. A7 Ulm-Würzburg zwischen Ellwangen und Dinkelsbühl-Fichtenau. 4 Kilometer Stau, eine halbe Stunde verliert ihr hier an Zeit. Und eine Viertelstunde länger dauert es auf der A7 Füssen-Ulm zwischen Altenstadt und den Breyer-Kittistetten. Hier 7 Kilometer stockender Verkehr. B31 Stockach-Friedrichshafen zwischen Meersburg und Immelstadt-West stockender Verkehr. 22 Minuten plus. Neuer Blitzer nicht gemeldet. Alle anderen findet ihr auf radio7.de. Allen unterwegs. Gute und sichere Fahrt.
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Jetzt dürfen wir uns aber trotzdem erstmal aufs Wochenende freuen mit David Guetta, der macht richtig Stimmung auf den letzten Metern bei der Arbeit. DNA neu.

0: Hauptsache, ihr habt euch rechtzeitig unterstellen können oder seid sicher bei der Arbeit oder zu Hause. Böse Gewitter sind unterwegs. Hallo, die Ecke hier auf Radio 7 um kurz vor halb zwölf. Wir sind bei euch, Donnerhall, hier nur musikalisch, wie von so Kalibern, wie den Alternative-Rockern von den Imagine Dragons. Zum Nervenbehalten eine smooth Holly Humberstone dabei. Adele ist mit Under the Bridge zurück auf unserer neuen Playlist und mit dem Dauerbrenner-Hit aus K-Pop Demon Hunters. Golden startet er gleich, der Radio 7 Hit 7er. 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
0: Die Gewitter toben sich durchs Radio 7 Land. Konstanz oder auch Reutlingen haben das Schlimmste für den Moment hinter sich. Das rollt jetzt auf Oberschwaben zu, auf den Raum Memmingen dann auch.

0: auch Hagel. Also bevor ihr rausgeht, checkt euer Radar. Das ändert sich nämlich auch ständig. Aktuell die Temperaturen 21 Grad in Singen, in Heidenheim 22, Neu-Ulm hat noch 23, mehr wird da auch heute meist nicht mehr draus. Wenn sich das Ganze dann morgen Vormittag irgendwann wieder beruhigt hat, gibt's wieder bis 25 Grad.
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0: Um 11:30 fahrt vorsichtig, wo auch immer ihr seid, da wo es gewittert, Gefahr durch abgebrochene Äste oder sogar umgestürzte Bäume. Wir haben auf der A7 Füssen-Ulm zwischen Altenstadt und dem Dreieck Hittistetten 10 Kilometer stockenden Verkehr, 19 Minuten plus hier. A7 Ulm-Würzburg zwischen Aalen-Westhausen und Dinkelsbühl-Fichtenau, 7 Kilometer Stau, Zeitverlust eine Stunde. A8 München-Stuttgart zwischen Ulm-West und Mühlhausen, da schifft's auch wie Sau. Ihr habt Sichtbehinderungen und natürlich auch Verkehrsbehinderungen. Fahrt vorsichtig. 20 Minuten verliert ihr auf der B31 Friedrichshafen-Stockach. Auch hier bei Überlingen Richtung Stockach umgestürzte Bäume. Blitzer sind keine neuen gemeldet. Alle anderen findet ihr auf radio7.de. Allen unterwegs gute und sichere Fahrt.
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2: Die Gewitterfront zieht von Südwest nach Nordost. Inzwischen ist sie über den Raum Dillingen. Also so langsam geht's nach oben raus, aber es sind weiter einzelne Schauer und Gewitter unterwegs. Aktuell hat Geislingen dazu 21 Grad, Konstanz auch, die haben das Schlimmste hinter sich. Sigmaringen hat sich auch abgekühlt auf 17 Grad. Morgen wird's dann wieder friedlicher bei bis 25 Grad.
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3: Es ist 12 Uhr. Guten Tag. Norwegens König Harald V. ist nach langer Krankheit im Alter von 89 Jahren gestorben. Das teilte das Königshaus in Oslo mit. Harald hatte den Thron seit 1991 inne und war zuletzt der dienstälteste regierende Monarch Europas. Trotz wiederholter gesundheitlicher Probleme erfüllte er seine repräsentativen Aufgaben bis zuletzt. Mit seinem Tod geht die Krone nun an seinen Sohn Håkon, der nun König von Norwegen ist. Seine Landsleute schätzten Harald V. für seine zurückhaltende Art und dafür, dass er klare Kante zeigen konnte, wenn es darauf ankam. Umgestürzte Bäume und vollgelaufene Bahnübergänge haben nach einem Unwetter im Landkreis Ludwigsburg am Morgen zu über 30 Feuerwehreinsätzen geführt. Laut Polizei waren demnach vor allem Markgröningen, Freiberg am Neckar und Bietigheim-Bissingen betroffen. Auch der Bahnverkehr wurde in Mitleidenschaft gezogen. Bei Oppenweiler musste ein Regionalzug gestoppt und die Fahrgäste evakuiert werden. Der Deutsche Wetterdienst warnt weiter vor Starkregen, Hagel und schweren Sturmböen in Teilen Baden-Württembergs. Kein Fernzug kommt in Deutschland unpünktlicher an als der Eurocity zwischen Lindau und München. 85% aller Züge haben hier Verspätung. Und auch der unpünktlichste Regionalzug Deutschland fährt mitten durchs Radio 7 Land. Der Regionalexpress zwischen Oberstdorf und Ulm kommt bei 3 von 4 Fahrten zu spät. Als unpünktlich gilt er, wenn er mindestens 10 Minuten Verspätung hat.
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3: Auf Instagram und TikTok geht gerade der Bob-Haarschnitt durch die Decke. Unter Gründe, einen Bob zu bekommen, zeigen Nutzerinnen, warum sie sich die Haare kurz schneiden lassen. Von der spontanen Haarveränderung in Transformationsvideos bis zum kompletten Typwechsel. KI-Filter sorgen für extra Spaß. Der Bob wird schon als offizieller Haarschnitt 2026 gehandelt.
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2: Um kurz nach 12 haben wir halt in weiten Teilen, wo die Gewitter durch sind, vor allem im Schwarzwald-Baar-Kreis, hin und wieder Gefahr bzw. Behinderung durch umgestürzte Bäume. Fahrt auf jeden Fall überall vorsichtig. A7 Füssen-Ulm zwischen Altenstadt und dem Dreieck Kittistetten 14 Kilometer stockender Verkehr, hier fast eine halbe Stunde plus. Eine Stunde länger dauert es auf der anderen Seite, A7 Ulm Richtung Würzburg, zwischen Aalen-Oberkochen und Dinkelsbühl-Fichtenau haben wir 12 Kilometer Stau. A8 Stuttgart-München zwischen Eichelberg und der Ausfahrt Hohenstadt 6 Kilometer Stau, 20 Minuten plus. Und eine Viertelstunde länger dauert es auf der B31 Friedrichshafen-Stockach zwischen Immenstadt und Hagnau. Blitzer sind neue, aktuell keine gemeldet. Alle anderen findet ihr auf radio7.de. Allen unterwegs, gute und sichere Fahrt.
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Na, auch die Mondfinsternis verpasst. Hallo, die Elke hier auf Radio 7. Ja, früh genug war ich ja auf heute Morgen, ja, aber der Mond hat für meinen Standort schon zu tief gestanden und ein paar Wolken hat's ja auch gehabt. Naja, in 2 Jahren, Silvester 28, gibt es die nächste und die ist dann ja vollständig. Aber halt auch nur zu sehen, wenn das Wetter nicht ist wie heute. Himmel, die Gewitterfront treibt uns um. Zu Hause hoffentlich habt ihr alles gesichert. Kommt sicher durch und habt trotzdem einen guten Start ins Wochenende. Jetzt jedenfalls soll es an uns nicht liegen. Hier ist neue Musik auf der Radio 7 Playlist für euch. Martin Garrix und Ed Sheeran mit Repeat It.

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1: Ja, und während die Freitagswochenmärkte überall abgebaut werden, falls der Wind das nicht getan hat, könnt ihr in Nersingen gleich starten. Da geht's um 13 Uhr los. Wir drücken natürlich die Daumen, dass es dann nicht allzu nass von oben kommt. Und bis dahin gibt's Musik nonstop nachhalb mit dem Radio 7 Hit 7. Ne? Mit dabei Purple Disco Machine, New Religion und Tempest City und Leonie, die Frau, die wir euch demnächst beim Minikonzert präsentieren, beginnt den Radio 7 Hit 7. Das ist Musik nonstop bis 1 auf Radio 7.
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3: Die schlimmsten Gewitter sind erstmal durch. Teils kommt die Sonne raus. Und was passiert dann? Es brauen sich neue Schauer und Gewitter zusammen. Also heute kann man nie ganz sicher sein. Immer mal wieder ins Radar gucken, empfiehlt sich da. Immer noch kann das ganze Programm auch dabei sein, wie Starkregen, starke Böen und auch Hagel. Aktuell meldet Karl

0: Sinsheim 19 Grad, Biberach 20, Friedrichshafen hat 21 Grad. Im besten Fall werden noch mal 23 draus. Und wenn sich das Ganze morgen wieder beruhigt hat, wird es friedlicher und gibt wieder bis 25 Grad.
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0: Um kurz nach 12:30. Fahrt vorsichtig, teilweise besteht noch Gefahr durch Aquaplaning oder umgestürzte Bäume oder herabgewehte Äste, zum Beispiel auf der B31. Da gibt's hier und da am Bodensee da unten noch Schwierigkeiten. Die hat's ja auch ziemlich hart getroffen. Wir haben die A7 Füssen-Ulm zwischen Altenstadt und dem Dreieck Hittistetten. Hier 15 Kilometer stockend, ein Zeitverlust von einer halben Stunde. A7 Ulm-Würzburg zwischen Aalen-Oberkochen und Dinkelsbühl-Fichtenau. 9 Kilometer Stau, fast eine Stunde plus. A8 Stuttgart-München zwischen Eichelberg und der Ausfahrt Hohenstadt 6 Kilometer Stau. Hier 17 Minuten dauert es länger. Und 22 Minuten kommen obendrauf auf der B31 Friedrichshafen-Stockach zwischen Immenstadt und Hagenau. Blitzer sind aktuell keine gemeldet. Alle anderen findet ihr auf radio7.de. Wenn es was gibt, 0800 70 77 110. Allen unterwegs gute und sichere Fahrt.
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0: Naja, besser ein Donnerwetter draußen als drin vorm Chef. Das macht den Start ins Wochenende dann auch nicht schöner. Hallo, hier ist Radio 7 mit Elke um kurz vor 1. Ich hoffe, ihr seid schon in den letzten Zügen und habt vielleicht frühen Freitagsfeierabend. Und wenn nicht, wir schaffen den Rest spielend zusammen. Mit Musik von der großen Taylor Swift, Beats von David Guetta gibt's. Teddy Swims ist dabei nach 1 und was Neues vom deutschen Songschreiber und Producer aus Schleswig. Simon Michaelis firmiert unter Mystacy und hat's neu auf die Radio 7 Playlist geschafft. Gibt's gegen 1:15. Mehr Musik und mehr Abwechslung auf Radio 7.
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0: Wir gucken auf die Thermometer rundherum. Aktuell haben wir in Rottweil 17 Grad nur noch. Memmingen hat 22, Ravensburg 20. Dass die ersten großen Gewitter durch sind, heißt leider nicht, dass es nicht nochmal welche geben kann. Die Unwetterwarnung vom Deutschen Wetterdienst gilt noch. Morgen wird es dann nur noch vereinzelt nass, dann insgesamt wieder friedlicher mit bis 25 Grad.
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12: Um 13 Uhr, guten Tag. Seit dem Morgen ziehen immer wieder schwere Gewitter über Baden-Württemberg. Auch im Kreis Reutlingen müssen Polizei und Feuerwehr wegen einer Unwetterzelle ausrücken. Es gibt Hagelschäden, teils sind auch Keller vollgelaufen. Der Deutsche Wetterdienst hatte Unwetterwarnungen für alle 4 Regierungsbezirke in Baden-Württemberg rausgegeben. Eine 4-köpfige deutsche Familie ist im Katastrophengebiet in Nepal gerettet worden. Sie wurde zusammen mit anderen Geretteten per Hubschrauber zu einem Armeecamp gebracht. Die Zahl der Toten nach der Flutkatastrophe im Himalaya-Gebirge stieg unterdessen auf mehr als 500. Er war der älteste regierende Monarch Europas und hatte in den vergangenen Jahren immer wieder mit Krankheiten zu kämpfen. Jetzt ist der norwegische König Harald im Alter von 89 Jahren im Reichskrankenhaus von Oslo gestorben. Vor dem Schloss dort legten die Norweger Blumen nieder und halten sich in den Armen. Aus Oslo, Sigrid Harms.
13: Für uns Deutsche ist das nicht so leicht zu verstehen, dass ein Staatsoberhaupt den Menschen so viel bedeuten kann. Aber Harald war ein sehr volksnaher König. Er reiste viel durchs Land und er gab denen, die er traf, das Gefühl, ebenbürtig zu sein. Und eben weil er keine politische Person war, war er ein König für alle und das merkt man heute.
12: Zwei Handwerker haben in Göppingen eine Seniorin aus ihrer brennenden Wohnung gerettet. Die beiden hatten in einem Nachbargebäude gearbeitet, als sie den Brand bemerkten. Einer der beiden kletterte durch ein offenes Fenster in die Wohnung, wo die 87-Jährige in der schon brennenden Küche am Herd stand. Kurzerhand nahm er die Frau auf den Rücken und brachte sie ins Freie. Auch die weiteren Bewohner konnten die Handwerker noch rechtzeitig vor den Flammen warnen.
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0: Um kurz nach eins, fahrt vorsichtig. Wir haben immer noch ein bisschen Aquaplaning auf der B31 Neu-Überlingen-Stockach zwischen Andelshofen und Überlingen-Nord. Die Autobahn A7 Füssen-Ulm zwischen Altenstadt und dem Dreieck Hittistetten, 16 Kilometer stockender Verkehr, ein Zeitverlust von 24 Minuten. A7 Ulm-Füssen zwischen Langenau und Nersingen, 4 Kilometer Stau und 20 Minuten plus. Auf der A7 Ulm-Würzburg zwischen Aalen-Oberkochen und Dinkelsbühl-Fichtenau dauert es 50 Minuten länger, hier 7 Kilometer Stau. Ebenfalls auf der A8 München-Stuttgart zwischen Merklingen und Mühlhausen, da dauert es aber nur 18 Minuten. Und 21 Minuten länger braucht ihr noch auf der A8 Stuttgart-München zwischen Eichelberg und der Ausfahrt Hohenstadthammer, auch nochmal 7 Kilometer Stau. Das war's. Aktuell keine neuen Blitzer gemeldet. Alle anderen findet ihr auf radio7.de. Allen unterwegs gute und sichere Fahrt.
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0: Und so sieht Wochenendvorfreude aus. Heute Nachmittag Kuchen bei Omi und heute Abend Aperol-Spritz mit der besten Freundin. Der Soundtrack für jede Gelegenheit, der kommt selbstredend von uns. Gleich gibt's Stressed Out, ein Hit, der sich gar nicht anhört, wie schon 10 Jahre alt. Cooler Sound von 21 Pilots. Ja, und jetzt passiert's wieder. Ja, jetzt kommt das Ding, dass ich dann den ganzen Tag nicht mehr aus dem Ohr kriegen werde. Also hier ist Ohrwurm-Alarm. Topic und Becky G.

0: Bei Gewitter ist man im Auto ja besonders sicher. Hallo am Freitag, Radio 7 hier mit der Elke und der Jeanette. Vorhin unterwegs gewesen oder bist es immer noch, Jeanette? Euch hat's ja ganz schön getroffen vorhin da am Bodensee, ne?
1: Ja, hier ist gerade richtig runtergekommen.
0: Wo bist du unterwegs?
1: Überlegen auf der B31.
0: Okay, aber warst safe in deinem Auto und ist alles gut gegangen?
1: Alles super, ich hatte zum Glück kein Hagelschaden, aber es war schon heftig, war richtig heftig. Mhm. Deswegen auch vereinzelt Äste rum und so, ist schon krass.
0: Es ist ja jetzt erstmal überstanden, Jeanette, und damit wünsche ich dir und allen Gewittergeplagten ein schönes Wochenende.
1: Danke, gleichfalls.
0: Jo. Und wir bringen euch hin jetzt mit was Neuem von der Radio 7 Playlist. Hier ist Mr. C und Sometimes I

0: Lang getüftelt und selbst gebastelt und rechtzeitig fertig geworden. Grüß euch. Hier ist die Elke auf Radio 7 an eurem Freitag. Der Radio 7 Hitsebener, der wartet auf seinen Abschluss. Und mit ihm Hits wie dem von The Weeknd. Der WM-Kracher von Shakira, Die Die, ist dabei. Mitsingen können wir alle bei, Kato. Und dann hätte ich auch noch vor zwei das Überraschungsduo aus 2024. Lady Gaga und Bruno Mars. Mehr Musik, mehr Abwechslung und das nonstop gleich auf Radio 7.
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0: Na, das ganz dicke Ding ist ja erstmal durch, aber immer wieder schiebt aus Süd-Südwest wieder was nach. Keiner entkommt heute, aber meist ist es jetzt nicht mehr so schlimm wie heute Vormittag noch. Also immer mal aufs Radar gucken, weil das kann dann auch vereinzelt nochmal heftig werden. Aktuell mal 18 Grad gemeldet aus Ellwangen oder Donaueschingen. Lindau hat 22. Morgen wird es dann wieder friedlicher bei bis 25 Grad.
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0: Um 13:30. Vorsicht vor Aquaplaning, das gilt nach wie vor für die B31 Neu-Überlingen-Stockach zwischen Andelshofen und Überlingen-Nord. A7 Füssen-Ulm zwischen Altenstadt und dem Dreieck Hittistetten, 15 Kilometer stockender Verkehr, ein Zeitverlust von 25 Minuten. 35 Minuten länger dauert es auf der A7 Würzburg Richtung Füssen zwischen Niederstotzingen und Nersingen, hier 7 Kilometer Stau. A8 München-Stuttgart

0: Ulm-West und Mühlhausen 13 Kilometer stockender Verkehr, 23 Minuten plus. A8 München-Stuttgart zwischen Esslingen und Stuttgart-Flughafen-Messe 3 Kilometer Stau, macht 20 Minuten obendrauf. Und nochmal A8 Stuttgart-Ulm zwischen Eichelberg und der Ausfahrt Hohenstadt 10 Kilometer Stau. Das dauert hier auch eine halbe Stunde länger. Neuer Blitzer keiner gemeldet, alle anderen findet ihr auf radio7.de. Allen unterwegs, gute und sichere Fahrt.
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11: Ha, es gibt noch nicht so richtig Ruhe. Es bauen sich immer wieder neue Schauer und Gewitter auf. Heute kann man nie ganz sicher sein. Immer mal wieder ins Radar gucken, wenn ihr raus wollt. Das ist empfohlen. Immer noch kann da vereinzelt auch das ganze Programm noch mal dabei sein, wie Starkregen, starke Böen oder Hagel. Aktuell haben wir dazu 21 Grad in Ulm. In Leutkirch ist es nass bei 21, in Singen ebenso. Im besten Fall werden noch mal 23 draus.
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12: Um 14 Uhr, guten Tag. Der Deutsche Wetterdienst hat die Unwetterwarnung für Baden-Württemberg aufgehoben. Das heißt aber nicht, dass es heute nicht doch noch schwere Gewitter geben kann. Vor allem über Tübingen kann sich noch was zusammenbrauen. Unter anderem Reutlingen und Singen waren heute schon betroffen, mit Hagelschäden und teils vollgelaufenen Kellern. Der Stadtteil Bohlingen in Singen ist derzeit abgesperrt und nicht mehr anfahrbar. Viele Dächer wurden durch schwere Sturmböen abgedeckt, außerdem liegen Bäume über diversen Straßen. Im Katastrophengebiet in Nepal ist eine vierköpfige deutsche Familie gerettet worden. Sie wurde per Hubschrauber zu einem Armeecamp gebracht. Die Bundesregierung spricht von einer niedrigen zweistelligen Zahl deutscher Staatsangehöriger, die noch vermisst werden. Die Lage ist weiter unübersichtlich. Die Zahl der Toten allein in Nepal stieg auf mehr als 500. Norwegens König Harald ist im Alter von 89 Jahren gestorben. Er war zuletzt der dienstälteste regierende Monarch Europas. Seine Landsleute schätzten ihren König für seine zurückhaltende Art und dafür, dass er klare Kante zeigen konnte, wenn es darauf ankam. In der ehemaligen Kaserne in Sigmaringen könnten künftig Soldaten und Geflüchtete gemeinsam auf dem Gelände untergebracht sein. Innenminister Hagel hält diese Lösung für möglich. Die Lea soll dafür offenbar verkleinert werden. Aktuell sind dort rund 360 Geflüchtete. Im Oktober kommen die ersten Soldaten zurück. Die Entscheidung über die Zukunft der Lea liegt beim Bund. Die Stadt fordert weiter deren Schließung.
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11: Um kurz nach zwei auf der A7 Füssen-Ulm zwischen Altenstadt und dem Dreieck Hittistetten. 12 Kilometer Stau macht eine halbe Stunde plus. Ebenfalls eine halbe Stunde länger dauert es andersrum. Würzburg-Füssen zwischen Niederstotzingen und Nersingen. Hier 7 Kilometer Stau.

0: 8, Ulm, München zwischen Eichelberg und der Ausfahrt Hohenstadt 5 Kilometer Stau. Quatsch, das ist Stuttgart Richtung München. Ulm liegt dazwischen, also zwischen Eichelberg und Hohenstadt. Ja, das war's, Blitzer sind aktuell keine gemeldet. Allen unterwegs gute und sichere Fahrt.
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0: Hallo, schön, dass ihr dabei seid. Hier ist Radio 7. Wir sind ja die mit mehr Musik und mehr Abwechslung. Und jede Menge Musik gibt es aber auch live im Radio 7 Land am Wochenende. Zum Beispiel in Mengen, da ist Flugplatz Open Air mit den üblich verdächtigen Partybands. Da soll es um 6:30 heute losgehen. Hoffentlich bleibt es dann wieder trocken. Dem Sommernachtsfest entlang des Kochers in Schwäbisch Hall drücken wir natürlich auch die Daumen, was das angeht. Da sind morgen ausschließlich DJs auf der Bühne. Und viel Glück wünschen wir auch dem legendären Metal Acker. Das ist quasi Wacken im Schwarzwald. Da wird es richtig laut in meiner alten Heimat in Tennenbronn. Das liegt nämlich ganz nah an Schramberg. Da also Heavy Metal Party heute und morgen. Viel Spaß euch allen und ein schönes Wochenende.
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0: Es ist gleich 2:30. Hallo alle, hier ist die Elke auf Radio 7. Ja, den letzten Urlaubstag womöglich genießen oder mit Power dem Wochenende entgegenarbeiten. Wir helfen mit den besten Boostern. Gleich mit dem Radio 7 Hit 7er. Zum Beispiel ist Shakira dabei. Alex Warren kommt mit dem feurigen Fever Dream. Die neue von Jennifer Lopez gibt's auch noch 2:30. Ach, und Old City mit den bezaubernden Fireflies. Mehr Musik, mehr Abwechslung und das nonstop gleich auf Radio 7.
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12: Auch wenn es häufig nass bleibt, auch nochmal doller regnet, die Unwetterwarnung ist aufgehoben. Die Höchstwerte heute Nachmittag um die 23 Grad. Morgen wird es dann nur noch vereinzelt nass. Insgesamt wird es wieder friedlicher mit bis 25 Grad.
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12: Um 14:30. Auf der A7 Würzburg-Füssen zwischen Niederstotzingen und Föhringen 9 Kilometer Stau, ein Zeitverlust von einer Dreiviertelstunde. A8 München-Stuttgart zwischen Ulm-West und Mühlhausen 10 Kilometer Stau, 30 Minuten plus. Ah, noch vergessen, die A7 Füssen-Würzburg, also andersrum, zwischen Altenstadt an der Iller und Langenau 11 Kilometer Stau. Weiter auf der A8 Stuttgart-München zwischen Eichelberg und der Ausfahrt Hohenstadt 9 Kilometer Stau, 25 Minuten plus. A6 Nürnberg Richtung Heilbronn zwischen Öhringen und Bretzfeld 6 Kilometer Stau, kommen 35 Minuten obendrauf. Das war's, neue Blitzer keine gemeldet. Alle anderen findet ihr auf radio7.de. Damit allen unterwegs gute und sichere Fahrt.
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0: Hallo alle, hier ist die Elke auf Radio 7 um kurz vor drei. Wer bei Wasser mit Geschmack an aromatisierte Getränke denkt, der liegt in diesem Fall falsch. Das Musikfestival in Heubach im Ostalbkreis, das kommt mit Melodic House und Techno daher und in einer Stunde geht es da schon los. Und das heißt eben so. Für euren Weg dahin legt euch der Sebastian schon mal ein paar gute Laune Beschleuniger auf. Von Bruno Mars oder Madonna, Harry Styles ist dabei oder auch der neueste Wurf von David Guetta auf der Radio 7 Playlist. Das ist mehr Musik, mehr Abwechslung für einen schönen Start ins Wochenende mit Radio 7.
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2: Schauer und Gewitter, die auch unwetterartig ausfallen können. Erst in der Nacht sind dann alle abgezogen. Bei aktuell in Göppingen 21, in Donaueschingen 19, in Friedrichshafen 21 Grad. Am Wochenende freundlich mit Sonne und Wolken. Morgen wird 22 bis 25, am Sonntag bis zu 27 Grad.
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3: Um 15 Uhr, guten Tag. Wegen eines heftigen Unwetters ist der Stadtteil Bohlingen in Singen im Kreis Konstanz abgesperrt und nicht mehr anfahrbar. Viele Dächer wurden durch schwere Sturmböen abgedeckt.
4: Die Feuerwehr spricht von etwa 100 beschädigten Häusern und unzähligen Bäumen, die über diversen Straßen liegen. Verletzte hat es Stand jetzt nicht gegeben. Auch in anderen Regionen Baden-Württembergs gab es schwere Unwetter heute Mittag, so wie in Reutlingen und im Kreis Heidenheim. Dort gab es Hagelschäden und Keller liefen voll. Der Deutsche Wetterdienst hat die Unwetterwarnung inzwischen aufgehoben. Schwere Gewitter kann es trotzdem noch geben. Rainer Pompe, Nachrichtenredaktion.
5: Eine vierköpfige deutsche Familie ist im Katastrophengebiet in Nepal gerettet worden. Sie wurde zusammen mit anderen Geretteten per Hubschrauber zu einem Armeecamp gebracht. Die Zahl der Toten nach der Flutkatastrophe im Himalaya-Gebirge stieg unterdessen auf mehr als 500. 81% von uns Deutschen machen sich Sorgen, ob sie finanziell ausreichend abgesichert sind. Das zeigt eine Studie der gewerkschaftsnahen Hans-Böckler-Stiftung. Grund könnte demnach unter anderem die aktuelle Debatte über Sozialreformen sein. Kein Fernzug kommt in Deutschland unpünktlicher an als der Eurocity zwischen Lindau und München. 85% aller Züge haben hier Verspätung. Und auch der unpünktlichste Regionalzug Deutschlands fährt mitten durchs Radio 7 Land. Der Regionalexpress zwischen Oberstdorf und Ulm kommt bei 3 von 4 Fahrten zu spät an. Als unpünktlich gilt er, wenn er mindestens 10 Minuten Verspätung hat.
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2: Der A7 Füssenreuth Richtung Würzburg zwischen Altenstadt und Langenau. 16 Kilometer stockender Verkehr, 20 Minuten Zeitverlust. Gegenrichtung Richtung Füssenreuth zwischen Niederstotzingen und Nersingen. 5 Kilometer Stau, 1/2 Stunde Zeitverlust. Die A8 in Richtung München ist zwischen Mühlhausen und Hohenstadt voll gesperrt nach einem Unfall. Es staut sich ordentlich zurück. Letzte freie Ausfahrt vorm Stau ist Eichelberg. Weiter Richtung München auf der A8 zwischen Merklingen und dem Kreuz Ulm. Elchingen nochmal 10 Kilometer stockend und 20 Minuten Zeitverlust. Gegenrichtung der A8 Richtung Stuttgart zwischen Merklingen und Mühlhausen. 8 Kilometer Stau, 20 Minuten Zeitverlust. Und auf der B31 neu zwischen Überlingen und Stockach-Ost eine Unfallaufnahme. Hier bitte weiträumig umfahren, wenn es geht. Keine neuen Blitzer, alle anderen auf radio7.de. Wenn ihr auch noch was entdeckt, 0800 70 77 110.
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2: Ach, teils echt ungemütlich, der Start ins Wochenende, aber das wird dafür richtig angenehm sommerlich. Also, Kehrwoch und Wertstoffhof vielleicht heute, Beachvolleyball und Aperol morgen. Oder ins Stadion, die Bundesliga geht wieder los. Ich habe David Guettas pompös geilen WM-Hit für euch in 10 Minuten. Und jetzt für meisterliche Laune bei der Arbeit, der

0: endlich Freitag mit Radio 7. 2 Wochen Sommerferien noch im Süden. Und vielleicht könnt ihr ja nochmal spontan irgendwo hinfahren mit dem 500-Euro-Wochen-Jackpot unserer 7-Sachen-Quiz. Unseres 7-Sachen-Quiz natürlich. Auf den letzten Drücker hat heute Morgen noch der Lukas aus Ovingen 7 Richtige geschafft.
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2: Was darf man im Amazon-Streaming-Hit LOL auf gar keinen Fall?
3: Sachen.
1: 1.
2: Welche Frucht ist innen grün und hat eine pelzige braune Schale?
3: Kiwi.
1: 2.
2: Wie nennt man ein zigarettenförmiges Schiff, das unter Wasser fährt?
3: U-Boot.
1: 3.
2: Die Lehre von den Zahlen ist die?
3: Mathematik.
1: 4.
2: Ein berühmter Komponist ist Johann Sebastian?
3: Bach.
1: 5.
2: In welcher Stadt steht die spanische Treppe?
3: In Rom.
1: 6.
2: Deutscher Komiker mit gelb kariertem Strickpolunder heißt Olaf?
3: Schubert.
1: 7.
2: Jawollo!
3: Jawohl, stark.
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0: Schauer und Gewitter, die auch unwetterartig ausfallen können. Erst in der Nacht sind dann alle abgezogen. Aktuell in Schwäbisch Hall 21, in Neu-Ulm 21, in Sigmaringen 19 Grad. Am Wochenende freundlich mit Sonne und Wolken. Morgen 22 bis 25, am Sonntag bis zu 27 Grad.
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0: A7 Füssenreute Richtung Ulm. Zwischen Altenstadt und dem Dreieck Gittistetten. 8 Kilometer Stau, 20 Minuten Zeitverlust. Gegenrichtung Richtung Füssenreute zwischen Langenau und Föhringen. Insgesamt 8 Kilometer stockend und eine Viertelstunde Zeitverlust. Die A8 in Richtung München ist nicht mehr gesperrt zwischen Mühlhausen und Hohenstadt nach dem Unfall, aber staut sich ordentlich zurück bis zur Ausfahrt Eichelberg. Aktuell mehr als eine Stunde Zeitverlust hier im 10 Kilometer langen Stau. B31 Richtung Stockach zwischen Fischbach und Hagenau eine Viertelstunde Zeitverlust und weiter Richtung Stockach auf der B31 neu zwischen Überlingen Nord und Stockach Ost ein defektes Fahrzeug. Keine neuen Blitzer, alle anderen auf radio7.de und wenn ihr auch noch was entdeckt, 0800 70 77 110.
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0: Hier ist Radio 7 und ich glaube von der teilweisen Mondfinsternis am frühen Morgen, da war hier zwischen Alp und Bodensee, Schwarzwald und Allgäu nicht so viel zu sehen wegen der Wolken, oder? Falls ihr extra früh aufgestanden seid und jetzt ein bisschen Energiekick braucht, um bis Feierabend durchzuhalten, ich habe den Part hier ab der Tür gleich. Außerdem nach 4 bei mir ganz neue Rocksounds aus den Charts mit Self Aware von Tampa City und lockere gute Laune Beats von Ellie Goulding. Mehr Musik und mehr Abwechslung auf Radio 7.
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2: Schauer und Gewitter, die auch unwetterartig ausfallen können. Erst in der Nacht sind dann alle abgezogen. Aktuell in Crailsheim 21, in Memmingen 19, in Singen 21 Grad. Am Wochenende freundlich mit Sonne und Wolken. Morgen 22 bis 25, am Sonntag bis zu 27 Grad.
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3: Um 16 Uhr, guten Tag. Heftige Gewitter haben bei uns im Süden eine Welle von Feuerwehreinsätzen ausgelöst. Starkregen, Sturmböen und Hagel entwurzelten Bäume, überfluteten Straßen und Keller. Besonders schwer traf eine Unwetterzelle den Singener Stadtteil Bohlingen im Kreis Konstanz. Der Ort wurde vorübergehend abgesperrt. Da wurden etwa 100 Häuser durch schwere Sturmböen beschädigt und Dächer abgedeckt. Außerdem lagen unzählige Bäume auf Straßen. Verletzte gab es offenbar nicht, aber auch andere Kreise waren von Unwettern betroffen, Heidenheim und Reutlingen zum Beispiel. In Sonnenbühl auf der Schwäbischen Alb musste die Straßenreinigung mit Schneeschiebern gegen die Hagelkörner vorgehen. Und bei den Schweizer Nachbarn am Flughafen Zürich mussten wegen eines schweren Gewitters viele Flüge gestrichen werden oder waren verspätet. Im Katastrophengebiet in Nepal ist eine vierköpfige deutsche Familie gerettet worden. Sie wurde per Hubschrauber zu einem Armeecamp gebracht. Die Bundesregierung spricht von einer niedrigen zweistelligen Zahl deutscher Staatsangehöriger, die noch vermisst werden. Die Lage ist weiter unübersichtlich. Die Zahl der Toten allein in Nepal stieg auf mehr als 500. Die Nachricht vom Tod des beliebten Königs Harald hat Norwegen tief getroffen. Sein Sarg wird noch heute in einem Trauerzug durch Oslo vom Krankenhaus zum Schloss gefahren. Dem Sarg folgen wird die Königsfamilie, allen voran der neue König Hakon und dessen Frau Königin Mette Marit.
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2: A7 Richtung Füssenreuth zwischen dem Kreuz Ulm-Elchingen und Föhringen, 8 Kilometer stockend und eine gute Viertelstunde Zeitverlust aktuell. Gegenrichtung Füssenreuth Richtung Ulm zwischen Illertissen und dem Dreieck Kittistetten, 10 Kilometer stockend, knapp 20 Minuten Zeitverlust. Und die A8 in Richtung München, nach einem Unfall zwischen Mühlhausen und Hohenstadt, ordentlicher Rückstau, bis zu 2 Stunden Zeitverlust aktuell im Stau. Letzte Ausfahrt davor, letzte freie, ist Eichelberg. Der neueste Blitzer in Neu-Ulm auf der Ringstraße Richtung Starkfeld, da wird unter der Fußgängerbrücke gelasert. Alle anderen auf radio7.de. Und wer hier auch noch was entdeckt, 0800 70 77 110.
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2: Die Wetter-App, die Nina-Warn-App und die SMS meiner Versicherung erstmals mit Warnstufe Violett. Puh, da war ich heute Vormittag echt froh, dass ich es vor dem Unwetter hier ins Geschäft geschafft habe. Und freue mich jetzt mit euch auf ein warmes und ruhiges Sommerwochenende. Richtig gut passend dazu entspannte Beats mit prächtiger Melodie. Repeat It von Martin Garrix und Ed Sheeran in 10 Minuten.

0: Chef, Gott sei Dank, Freitag. Hallo, Radio 7 hier. Und wetten, ihr freut euch so sehr aufs Wochenende wie der Kommentator gestern darüber, dass zum ersten Mal ein Team aus dem Zwergstaat Andorra eine Europapokalquali geschafft hat.
1: Bafay Salam Lavreta!

0: Hier ist Radi 7. Neulich hat Felix Jähn noch mit uns gefeiert. Fetter Auftritt auf der Radi 7 Bühne beim Konstanzer Seenachtfest. Heute feiern wir Felix. Happy Birthday zum 32. Geburtstag mit dem Remix, mit dem alles losging 2015. Cheerleader gleich im Radi 7 Hit 7er. Und natürlich 30 Minuten Hits nonstop für gute Laune nonstop. Von The Script, Pharrell Williams, Holly Humberstone oder auch Miley Cyrus. Mehr Musik und mehr Abwechslung auf Radi 7.
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4: Schauer und Gewitter, die auch unwetterartig ausfallen können. Erst in der Nacht sind dann alle weg. Aktuell in Heidenheim 19, in Ulm 20, in Lindau 20 Grad. Am Wochenende wird es freundlich mit Sonne und Wolken. Morgen 22 bis 25, am Sonntag bis zu 27 Grad.
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4: Auf der A8 in Richtung München zwischen Kirchheim und Hohenstadt 10 Kilometer Stau nach einem Unfall, aber jetzt nur noch 40 Minuten Zeitverlust. Und A96 Richtung Lindau zwischen Wangen-West und Weißensberg 2 Kilometer Stau, 20 Minuten Zeitverlust wegen einer Unfallaufnahme. Der neueste Blitzer steht in Munderkingen. Ein Anhänger am Ortseingang von Rottenacker herkommend, Hörbusunternehmen, alle anderen auf radi7.de. Und wenn ihr auch noch was entdeckt, 0800 70 77 110.
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0: Endlich Freitag, hier ist Radio 7. Kein Bock auf Bayern Stuttgart. Der Südklassiker eröffnet ja heute die Bundesliga-Saison und das kommt wie immer im Free TV. Aber wenn ihr euch lieber den schönen Brad anschauen wollt, zwei Brad Pitt-Filme ab 20.15 Uhr bei Super RTL. Erst Ocean's 11 und dann Mr. and Mrs. Smith. Schönes Wochenende, das ich gleich nach 5 wieder offiziell eröffne im Auftrag des Landeshitministeriums. Freut euch auf diese Mischung. Soulige Retrobeats von Madcon, super melodiöser Rock mit Walk Me Home von Pink und ordentlich Dance mit Turn the Lights Off. 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
0: Schauer und Gewitter, die auch noch unwetterartig ausfallen können. Erst in der Nacht werden alle abgezogen sein. Frisch ist es in Schwäbisch Gmünd 21, in Biberach 19 und in Villingen-Schwenningen auch 19 Grad aktuell. Das Wochenende freundlich mit Sonne und Wolken. Morgen 22 bis 25, Sonntag bis zu 27 Grad.
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16: Um 17 Uhr, guten Tag. Ein heftiges Unwetter hat in Teilen Baden-Württembergs schwere Schäden angerichtet. Polizei, Feuerwehr und Rettungskräfte rückten zu vielen Einsätzen aus. Allein im Bereich des Polizeipräsidiums Konstanz waren es 120. Besonders heftig wütete eine Unwetterzelle im Raum Singen und Radolfzell. Der Singener Stadtteil Bohlingen wurde vorübergehend abgesperrt. Da hatten schwere Sturmböen Dächer abgedeckt.
0: Die Feuerwehr spricht von etwa 100 beschädigten Häusern und unzähligen Bäumen, die über diversen Straßen liegen. Verletzte hat es Stand jetzt nicht gegeben. Auch in anderen Regionen Baden-Württembergs gab es schwere Unwetter heute Mittag, so wie in Reutlingen und im Kreis Heidenheim. Dort gab es Hagelschäden und Keller liefen voll. Der Deutsche Wetterdienst hat die Unwetterwarnung inzwischen aufgehoben. Schwere Gewitter kann es trotzdem noch geben. Rainer Pompe, Nachrichtenredaktion.
10: Hart traf es auch einige Landwirte. Auf einem Obst- und Eierhof in Friedrichshafen zerstörte die Gewitterzelle innerhalb weniger Minuten große Teile der Birnen-, Zwetschgen- und Apfelernte. In Sonnenbühl auf der Schwäbischen Alb musste die Straßenreinigung mit Schneeschiebern die Hagelkörner wegräumen. Auch am Flughafen Zürich kam es wegen eines heftigen Gewitters zu erheblichen Einschränkungen. Norwegen hat sein beliebtes Staatsoberhaupt Harald den V. verloren. In Oslo trauern tausende Menschen auf dem Schlossplatz. Im Namen von uns Deutschen kondolierten Bundespräsident Steinmeier und Kanzler Merz. Deutschland verliere mit König Harald einen großen Freund, Europa einen großen Versöhner. Zwei Handwerker haben in Göppingen eine Seniorin aus ihrer brennenden Wohnung gerettet. Die beiden hatten in einem Nachbargebäude gearbeitet, als sie den Brand bemerkten. Einer der beiden kletterte durch ein offenes Fenster in die Wohnung, wo die 87-Jährige in der schon brennenden Küche am Herd stand. Kurzerhand nahm er die Frau auf den Rücken und brachte sie ins Freie. Auch die anderen Bewohner konnten die Handwerker noch rechtzeitig vor den Flammen warnen.
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17: Die Weinlese in Deutschland hat im Hitzesommer 2026 nach Einschätzung von Fachleuten so früh begonnen wie noch nie seit Beginn der regelmäßigen Erfassung. Es sei in allen Weinanbaugebieten der früheste Lesestart überhaupt, heißt es vom Deutschen Weininstitut. Einige Winzer hätten sogar ihren Urlaub dafür abgebrochen. Neben Federweiser und Sektgrundweinen seien bereits auch erste Trauben für Spitzenweine eingeholt worden. Im Vergleich zu vor 30 oder 40 Jahren sei das 4 Wochen früher. Und noch der Blick auf den DAX, der stand zuletzt ohne größere Veränderungen bei 36.439 Punkten. Ursula Winkler für Radio 7.
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19: A7 Würzburg Richtung Ulm zwischen Dinkelsbühl-Fichtenau und Ellwangen. 3 Kilometer Stau nach einem Unfall auf der linken Spur. 20 Minuten Zeitverlust. A8 Richtung München zwischen Eichelberg und Oberelchingen. Insgesamt 17 Kilometer Stau. Eine Dreiviertelstunde Zeitverlust. Die Unfallstelle aber inzwischen geräumt. Gegenrichtung Richtung Stuttgart zwischen Ulm-West und Hohenstadt. 5 Kilometer Stau nach einem Unfall. 40 Minuten Zeitverlust. Und A96 Richtung Lindau zwischen Wangen-West und Weißensberg. 4 Kilometer Stau nach einem Unfall. 35 Minuten Zeitverlust. Verlust. Keine neuen Blitzer, alle anderen auf radi7.de. Und wenn ihr noch was entdeckt, 0800 70 77 110.
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20: Es ist Freitag, kurz nach 5.
21: Endlich Wochenende!
20: Und ich freue mich schon auf dieses chinesische Nudelgericht aus schwäbischen Makaroni, von dem ich euch gestern erzählt habe. Und hoffe, ihr habt auch was richtig Schönes vor. Zum Start in die 2 schönsten Tage der Woche. Die Grundlage dafür, ein Sommerohrwurm mit Beats. Sometimes I Love You von Mr. C in 10 Minuten. Und jetzt alles rauslassen zu Kerl.

0: Hallo, hier ist Radio 7. Was glaubt ihr, wie klingt es, wenn dieser 90er-Star und diese 90er-Band, wenn die zusammen mit einem DJ eine ganz neue Version machen von diesem 90er-Hit? Das Ergebnis, ich schwöre euch, kommt sofort auf eure private Party-Playlist und hört ihr zum allerersten Mal um kurz nach 19:30 hier in voller Länge auf Radio 7 im Radio 7 Hit-Update. Eine Stunde voller neuer Musik.
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0: ist Radio 7. Jetzt habe ich noch ein letztes Mal den Foodie-Fernsehtipp der Woche für euch. Finale heute nämlich bei der Kabel 1-Show Mein Lokal, Dein Lokal, die diese Woche bei uns war. Und welche bessere Location fürs Finale könnte es geben als den Gasthof am weltberühmten Blautopf im Blaubeuren? Geht in einer halben Stunde los. Ich bringe euch vorher mit 4-Sterne-Hits in den Freitag-Feierabend. 30 Minuten Hits nonstop gleich von Coldplay, Taylor Swift, Maroon 5, Bebe Rexha, Sunrise Avenue oder auch Tiffany Harris. Gleich im Radio 7 Hits 7er. 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
5: Schauer und Gewitter, die auch unwetterartig ausfallen können. Erst in der Nacht sind hier alle abgezogen. Und aktuell in Ellwangen 20, in Günzburg 20, in Leutkirch 20 Grad. Das Wochenende freundlich mit Sonne und Wolken. Morgen 22 bis 25, am Sonntag bis zu 27 Grad.
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5: A7 Würzburg Richtung Ulm zwischen Dinkelsbühl, Fichtenau und Ellwangen. 5 Kilometer Stau nach einem Unfall, eine halbe Stunde Zeitverlust. A8 Richtung München zwischen Eichelberg und Oberelchingen. 18 Kilometer Stau, 40 Minuten Zeitverlust. Und die Gegenrichtung Richtung Stuttgart zwischen Ulm-West und Hohenstadt. 7 Kilometer Stau, eine Stunde Zeitverlust. Die A96 Richtung Lindau ist einmal zwischen dem Rastplatz Winterberg und Kisleck voll gesperrt nach einem Unfall. Und weiter Richtung Lindau zwischen Wangen West und Weißensberg 3 Kilometer Stau nach einem Unfall, 35 Minuten Zeitverlust. Keine neuen Blitzer, alle anderen auf radio7.de. Und wenn ihr noch was entdeckt, 0800 70 77 110.
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0: Freitag. Hallo, hier ist Radio 7. Und heute ein absoluter Traum, dass ich jetzt fast der Letzte im Geschäft bin, denn wir haben heute eine Kollegin verabschiedet und der Rest von dieser belegten Riesenbrezel und den süßen Stückle, die sie mitgebracht hatte, die stehen da draußen noch und warten jetzt nur auf mich. Da snacke ich gleich ein bisschen was von, während die Musik läuft. Ich liebe meinen Job. Ed Sheeran's Galway Girl, Lady Gagas schauriges The Dead Dance oder auch frische Sommerbeats von Jennifer Lopez gleich nach 6. 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
0: Schauer und Gewitter, die auch etwas kräftiger ausfallen können. Erst in der Nacht wird's rum sein damit. Frisch ist aktuell in Geislingen bei 21, in Riedlingen bei 19, in Wangen bei 18 Grad. Das Wochenende freundlich mit Sonne und Wolken. Morgen 22 bis 25, am Sonntag bis zu 27 Grad.
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6: Um 18 Uhr, guten Abend. Heftige Gewitter haben bei uns im Süden eine Welle von Feuerwehreinsätzen ausgelöst. Starkregen, Sturmböen und Hagel entwurzelten Bäume, überfluteten Straßen und Keller. Besonders schwer traf eine Unwetterzelle den Singener Stadtteil Bohlingen im Kreis Konstanz. Der Ort ist weiter abgesperrt. Da wurden etwa 100 Hausdächer durch schwere Sturmböen abgedeckt. Außerdem liegen unzählige Bäume auf den Straßen. Es gab einen Verletzten. Die Feuerwehr sagt, die Lage ist weiter sehr unübersichtlich. Aber auch andere Kreise waren von Unwettern betroffen. Heidenheim und Reutlingen zum Beispiel. In Sonnenbühl auf der Schwäbischen Alb musste die Straßenreinigung mit Schneeschiebern gegen die Hagelkörner vorgehen. Die Nachricht vom Tod des beliebten Königs Harald hat Norwegen tief getroffen. Sein Sarg wird in einem Trauerzug durch Oslo vom Krankenhaus zum Schloss gefahren. In einer halben Stunde soll der Trauerzug beginnen. Dem Sarg folgen wird die Königsfamilie, allen voran der neue König Hakon und dessen Frau Königin Mette Marit. Bundespräsident Steinmeier und Kanzler Merz sprachen im Namen von uns Deutschen ihr Beileid aus. Deutschland habe mit Harald dem V. einen Freund verloren, Europa einen Versöhner. Ein Mann mit einer Machete hat in Murrhardt im Rems-Murr-Kreis das Spezialeinsatzkommando SEK auf den Plan gerufen. Als das eintraf, war niemand mit Machete zu sehen. Der Verdacht fiel allerdings auf einen Mann, der schon öfter für solche Vorfälle gesorgt hatte. Der war es dann wohl auch. Jedenfalls ließ er sich in seiner Wohnung festnehmen und kam in eine Spezialklinik, weil er in einem psychischen Ausnahmezustand war.
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7: A7 Würzburg Richtung Ulm zwischen Dinkelsbühl, Fichtenau und Ellwangen. 5 Kilometer Stau nach einem Unfall auf der rechten Spur. 40 Minuten Zeitverlust. A8 Richtung München zwischen Merklingen und Oberelchingen. 9 Kilometer Stau. 25 Minuten Zeitverlust. Gegenrichtung der 8 Richtung Stuttgart zwischen Ulm-West und Mühlhausen. 9 Kilometer Stau. Eine halbe Stunde Zeitverlust. Und A96 Richtung Lindau zwischen Leutkirch-West und Kisleck. 6 Kilometer Stau nach einem Unfall. Eine Stunde Zeitverlust. Der neueste Blitzer ist ein Anhänger in Lindach in der Ortsdurchfahrt im 40er-Bereich. Alle anderen auf radi7.de. Und wenn ihr auch noch was entdeckt, 0800 70 77 110.
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7: Wir haben neu gemischt für euch. Zum Beispiel sind einige 2020er seit dieser Woche zurück auf unserer Playlist. Einer davon ABCDEFU von Gail in gut 10 Minuten. Vorher bollert's noch ordentlich mit Leak It neu.

Bock auf Irish Pub. Hallo, Radio 7 hier am Freitag. Als ihr Teenager wart, da war die wichtigste Mische der selbstgemixte Longdrink in der PET-Flasche, den ihr zum Vorglühen mitgebracht habt. Heute ist es die abwechslungsreiche Mischung Hits. Ja, seit dieser Woche läuft die neue Radio 7 Playlist nach euren Wünschen gepimpt und eben neu gemischt. Ich habe mich vorhin schon mega gefreut über den 2010er Hit von Sunrise Avenue. Endlich wieder da. Und auch viele 2020er sind zurück, gleich

0: Frage 7. Was glaubt ihr, wann sind unsere geliebten Spätzle zum ersten Mal erwähnt worden? Also von wann ist das älteste bekannte Stück Papier, auf dem jemand von Spätzle geschrieben hat? 1725. Das hätten wir letztes Jahr groß feiern sollen. Trotzdem, guten euch, lasst euch schmecken. Schönen Start ins Wochenende. Mit wie immer um 20:30 Hits nonstop gleich. Linkin Park, Calvin Harris, DJ Snake mit Justin Bieber, Shakira oder auch Hozier gleich im Radio 7 Hits 7er. Mehr Musik und mehr Abwechslung.
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11: Schauer und Gewitter, die auch kräftiger sein können und erst in der Nacht alle abziehen. Bei aktuell in Tuttlingen 18, in Ravensburg 18, in Konstanz 19 Grad. Am Wochenende freundlich mit Sonne und Wolken. Morgen 22 bis 25, am Sonntag bis zu 27 Grad.
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11: A7 Würzburg Richtung Ulm. Zwischen Dinkelsbühl-Fichtenau und Ellwangen 5 Kilometer Stau. Eine halbe Stunde Zeitverlust. Die Unfallstelle ist aber gerade geräumt worden. A8 Richtung München. Zwischen Merklingen und Oberelchingen 8 Kilometer Stau. 20 Minuten Zeitverlust. A8 Richtung Stuttgart. Zwischen Ulm-West und Mühlhausen 11 Kilometer Stau, 25 Minuten Zeitverlust. Und A96 Richtung Lindau, zwischen Leutkirch-West und Kisleck, 6 Kilometer Stau nach einem Unfall, 50 Minuten Zeitverlust. Der neueste Blitzer ist ein Anhänger auf der A81 Stuttgart Richtung Singen, am Rastplatz Neckarburg im 80er-Bereich der Baustelle. Alle anderen auf radio7.de. Und wenn ihr noch was seht, 0800 70 77 110.
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0: Schönen Freitagabend mit Radio 7. Habt ihr eigentlich Tickets für die 90er Supershow am 3. Oktober in der Ratiofarm Arena Ulm-Neu-Ulm? Unter anderem Luna live dort. Aber der 90er Star tritt ja nicht nur mit Hits aus den 90ern auf, sondern bringt auch neue Musik raus. Und das hört ihr noch vor 8 bei mir, denn gleich im Radio 7 Hit Update wieder eine ganze Stunde voller neuer Musik. Allein noch bis um halb zum Beispiel von Isaac oder auch Alex Warren. 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
3: Schauer und Gewitter, die auch kräftiger sein können und erst in der Nacht alle abziehen. Aktuell in Aalen 21, in Neu-Ulm 20, in Kempten 17 Grad. Das Wochenende freundlich mit Sonne und Wolken. Morgen 22 bis 25, am Sonntag bis zu 27 Grad.
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4: Ich bin Imme Kasten. Gemeinsame Übungen, neue Technologien und eine neue Taskforce. Die Ostseestaaten wollen beim Thema Drohnenabwehr künftig enger zusammenarbeiten. Das wurde bei einem Treffen der Innenminister in Flensburg vereinbart. Die neue Sicherheitstaskforce soll aber auch auf andere hybride Bedrohungen reagieren, sagt Bundesinnenminister Dobrindt.
5: Wir reden hier in der Ostsee von gekappten Unterwasserkabeln, von Anschlagsversuchen, von Desinformationskampagnen. Alles dient der Destabilisierung unserer Gesellschaften, der Politik, unserer Demokratien.
4: Das Land Berlin wird nach einem Hackerangriff erpresst, will laut regierendem Bürgermeister Wegner aber nicht auf die Forderung eingehen. Mitte August hatte die Attacke die Berliner Behörden zum Teil lahmgelegt. Es wird immer noch geprüft, ob und wenn ja, welche Daten gestohlen wurden. Die Hacker behaupten, laut einem Spiegelbericht an etliche Daten gekommen zu sein und sie drohen damit, sie zu veröffentlichen, sollten sie nicht gut 2 Millionen Euro in Bitcoin bekommen. Norwegen trauert um seinen König. Harald V. ist im Alter von 89 Jahren gestorben. Er galt als einer der beliebtesten Monarchen in Europa, nahbar, direkt und humorvoll. Bundespräsident Steinmeier sagt über Harald, Deutschland verliert einen großen Freund und Europa verliert einen großen Versöhner. Rund 4 Monate nach der Tat hat die Staatsanwaltschaft jetzt Anklage gegen den Amokfahrer von Leipzig erhoben. Der 33-Jährige muss sich wegen zweifachen Mordes und versuchten Mordes in 85 Fällen verantworten. Das Motiv für die Amokfahrt soll ein persönliches sein, kein politisches oder religiöses, heißt es. Aus dem Flutgebiet in Nepal ist eine deutsche Familie gerettet worden. Sie wurde unverletzt in Sicherheit gebracht. Laut Auswärtigem Amt wird eine niedrige zweistellige Zahl Deutsche nach der katastrophalen Sturzflut weiter vermisst. Insgesamt ist von 1400 Vermissten und mehr als 540 Toten die Rede.
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3: Der A8 in Richtung Stuttgart zwischen Märklingen und Mühlhausen. 9 Kilometer Stau, 20 Minuten Zeitverlust. Und auf der A96 Richtung Lindau zwischen Leutkirch Süd und Kisleck 3 Kilometer Stau nach einem Unfall, 25 Minuten Zeitverlust. Keine neuen Blitzer, alle anderen auf radio7.de. Und wenn ihr noch was entdeckt, 0800 70 77 110.
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3: Ich habe zum Beispiel den nach Undressed, 12 to 12 und Homewrecker schon nächsten neuen Song vom sexy Shooting Star Somba. Dieses Mal eine Ballade, trotzdem opulent, so die kurz vor Hype. Und auch noch das heiße neue Duett von Gentleman und Michael Patrick Kelly, so in 10 Minuten auf Radio 7. 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

Das Radio 7 Hit Update hier mit mehr neuer Musik und den Geschichten zu euren Stars. Jetzt verrate ich euch, auf wen sogar so ein Weltstar wie Ed Sheeran neidisch ist. Es ist Newcomer Alex Warren, denn seinen super erfolgreichen Debüthit Ordinary, den hätte Ed gern selber geschrieben. Und als Alex Warren neulich zu seinem Konzert in San Diego kommen wollte, da hat Ed Sheeran gesagt, ja okay, aber nur, wenn wir zusammen deinen Song singen. Und so kam es dann auch. Super schnell zum Stammgast in den weltweiten Charts geworden. Heute ist Alex Warrens neues, zweites Album erschienen und Passenger.

haufenweise neue Hits. Das ist das Radio 7 Hit Update. Jetzt neue Musik von Isaac. 2024 hat er einen sehr guten 12. Platz für Deutschland gemacht beim ESC mit diesem Hit. Und letztes Jahr, da war er in den Charts zusammen mit dem Ravensburger Sänger Mile. Komplettes Album hat Isaac übrigens immer noch nicht am Start, aber eine EP, also ein Mini-Album mit 6 Akustik-Songs. Und jetzt eine ganz neue, mal richtig flotte Pop-Rock-Nummer. Es war der emotionale Rausschmeißer-Song auf seiner Tour. We Had It All von Isaac. Das Ganze neu auf der Radio 7 Playlist. 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
2: Schönen Freitagabend. Ihr hört das Radio 7 Hit-Update.

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3: Schauer und Gewitter, die auch mal kräftiger sein können und erst in der Nacht alle abziehen. Und recht frisch ist es aktuell in Göppingen immerhin 22, in Sigmaringen 18, in Singen 19 Grad. Das Wochenende freundlich mit Sonne und Wolken, morgen 22 bis 25, am Sonntag bis zu 27 Grad.
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3: Ein Stau noch auf der A8 in Richtung Stuttgart zwischen Merklingen und Mühlhausen. 7 Kilometer, aber nur eine Viertelstunde Zeitverlust aktuell. Keine neuen Blitzer, alle anderen auf radi7.de. Und wenn ihr noch was entdeckt, 0800 70 77 110.
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3: Ein richtig entspannter Ohrwurm, neu von Michael Schulte um kurz vor 8. Partymusik wie in den 70ern, neu von Bruno Mars, so in 10 Minuten. Und

0: ihrem Debüthit Gabriella haben sie gleich international die Charts erobert. Das war der ganz neue Song von Cat's Eye. Animal, neu auf der Radio 7 Playlist. Und jetzt schon die nächste Premiere.
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0: Jetzt eine Melodie, die ihr alle kennt, von zwei absolut kultigen 90er-Acts. Nämlich einmal Luna. Und die Band Rednecks. Die haben sich jetzt zusammen mit DJ Felix Harrer diesen 90er-Hit hier vorgenommen. I got on the phone and called a girl, said me need them and curly pearls, but they never... Ja, die neue Version heißt wie das Original, na, ne, na. Hört ihr jetzt zum

Krone-Hit-Update hier mit ganz viel neuer Musik und jetzt meinem aktuellen Lieblingssong. Nicht nur meiner, dieser Hit von Country-Shooting-Star Ella Langley ist vor allem in den USA ein absoluter Kracher. Die junge Sängerin hat es damit als erste Künstlerin geschafft, gleichzeitig Platz 1 in den Single, den Country- und den Country-Radio-Charts zu sein. Platz 1 auch noch in Australien, Kanada oder Irland. Bei uns in Deutschland gerade Platz 6 bei Deezer, der Country-Trend lebt.

0: Guten Abend, Radi 7 hier. Heute müssen wir durch die Schauer und Gewitter. Aber am Wochenende lockt das Wetter auf tolle Sommerfeste im Süden. Sommernachtsfest in Schwäbisch Hall, Streetfood in Schwenningen oder auch Singen, Stadtfeste in Furtwangen und Weingarten. Nur Dingelsdorf bei Konstanz tanzt aus der Reihe und feiert bis Sonntag Herbstfest. Wir bleiben aber extra sommerlich. Elias Beutel hat nach 8 zum Beispiel Justin Timberlake für euch, Take You Dancing von Jason Derulo oder auch Sorry Papi. 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
4: Heute Abend und auch in der Nacht einiges an Regen. Hier und da auch noch ein Gewitter unterwegs. Und der Regen, der kühlt das Ganze dann auch ziemlich runter. Das Wochenende wird dann viel entspannter, startet erstmal kühl und frisch bei um die 12 Grad, geht dann später hoch auf bis zu 25, der Sonntag dann sogar noch wärmer, erst am Montag dann wieder die nächsten Schauer.
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5: Ich bin Imme Kasten. Deutschland und die anderen Ostseestaaten wollen beim Thema Drohnenabwehr enger zusammenarbeiten und auch auf andere Bedrohungen wie Desinformationskampagnen oder gekappte Unterwasserseekabel stärker reagieren. Bei einem Treffen der Innenminister in Flensburg wurde vereinbart, dafür eine neue Taskforce zu gründen. Bundesinnenminister Dobrindt sagt:
6: Unser Ziel ist es, dass wir noch stärker gemeinsam innerhalb des Ostseeraums, innerhalb Europas abgestimmt uns gegen diese hybriden Bedrohungen schützen. Wir wollen schlichtweg schneller aufklären, abschrecken, abwehren.
5: Das Land Berlin wird nach einem Hackerangriff erpresst, will laut regierendem Bürgermeister Wegner aber nicht auf die Forderung eingehen. Mitte August hatte die Attacke die Berliner Behörden zum Teil lahmgelegt. Es wird immer noch geprüft, ob und wenn ja, welche Daten gestohlen wurden. Die Hacker behaupten laut einem Spiegelbericht an etliche Daten gekommen zu sein und sie drohen damit, sie zu veröffentlichen, sollten sie nicht gut 2 Millionen Euro in Bitcoin bekommen. Rund 4 Monate nach der Tat hat die Staatsanwaltschaft jetzt Anklage gegen den Amokfahrer von Leipzig erhoben. Der 33-Jährige muss sich wegen zweifachen Mordes und versuchten Mordes in 85 Fällen verantworten. Das Motiv für die Amokfahrt soll ein persönliches sein, kein politisches oder religiöses, heißt es. Aus dem Flutgebiet in Nepal ist eine deutsche Familie gerettet worden. Sie wurde unverletzt in Sicherheit gebracht. Laut Auswärtigem Amt wird eine niedrige zweistellige Zahl Deutsche nach der katastrophalen Sturzflut weiter vermisst. Insgesamt ist von 1400 Vermissten und mehr als 540 Toten die Rede. Die meisten Deutschen können mit einer klassischen Straßenkarte nichts mehr anfangen. In einer Bitkom-Umfrage haben nicht einmal 3 von 10 Leuten gesagt, dass sie mit einer gedruckten Karte umgehen können. Etwa die Hälfte bezeichnet sich sogar als aufgeschmissen ohne Navigations-Apps.
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4: Wir starten rein ins letzte Wochenende im August. Ich wünsche euch ein ganz tolles. Ja, wir machen einen Haken an die Arbeitswoche und landen in einem Topf voller guter Laune und guten Hits. Gleich der Tanzbanger von Jason Derulo nach dem Gänsehaut-Hit Apologize. Und das sind Freitags-Firebeats von Topic. Macht laut für Sorry Papi.

ziemlich nassen Freitagabend. Hier ist Radio 7, hallo. Und deswegen dachte ich mir auch gerade, wir borgen uns die Sonne jetzt einfach mal von woanders aus. In Georgia zum Beispiel, in den USA, da knallt die gerade ordentlich runter. Da hat's angenehme 28 Grad. Und der liebe Teddy Swims, der wohnt da und bringt uns jetzt quasi mit Mr. Know-It-All die Sonnenstrahlen. Zumindest musikalisch. Rüber zu uns ins Radio 7 Land. Ganz frisch auf der Radio 7 Playlist und jetzt für euren Start ins Wochenende.

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1: Freitagabend, da grinsen wir uns gerne ein ab. Euch ein fantastisches Wochenende. Ja, und die Kirsche auf der Sahnetorte ist jetzt noch die Radio 7 Playlist. Was wir euch da gleich um die Ohren hauen, Donnerwetter. Ein 10er-Hit von One Direction, was Frischeres von J-Lo und was ganz Neues von Taylor Swift. Rein geht's jetzt mit Opelite. Ganz viel Spaß.

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an alle Rückkehrer, die gerade aus dem Urlaub in Richtung Heimat fahren. Ihr empfangt Radio 7, das ist schon mal gut. Ihr seid schon fast zu Hause. Ja, und jetzt am Wochenende werden die Autobahnen wieder spürbar voller. Da kommen schon wieder einige zurück. Und da wünsche ich euch allen ein gutes Durchkommen. Und falls es doch mal irgendwo klemmen sollte, sind wir mit guter Unterhaltung natürlich an eurer Seite. Martin Garrix und Ed Sheeran, jetzt zum Beispiel mit ganz neuem Sound auf der Radio 7 Playlist. Repeat it. Euch einen schönen Freitagabend. Stay.

0: dass wir den schönsten Tag der Woche gemeinsam verbringen dürfen. Hier ist Radio 7 um kurz vor 9, damit einen schönen Freitagabend. Gleich mit einem Dance-Hit von Chris Brown. Da hat er 2010 wirklich jeden Club mitbeschallt. Dazu eine Powernummer von Pink und was Neues aus Hamburg. Tiffany Auris mit dem Ohrwurm-Hit Vertigo. 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
0: Heute Abend dreht der Himmel nochmal den Wasserhahn auf. Zum Wochenende wird es dann wieder deutlich gemütlicher. Der Samstag, der startet zwar noch ziemlich frisch mit etwa 12 Grad. Im Laufe des Tages klettert das Thermometer dann aber hoch auf bis zu 25. Der Sonntag, der legt dann noch eine Schippe drauf. Da wird es dann nochmal ein bisschen wärmer.
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4: Ich bin Imme Kasten. Deutschland und die anderen Ostseestaaten wollen beim Thema Drohnenabwehr enger zusammenarbeiten und auch auf andere Bedrohungen wie Desinformationskampagnen oder gekappte Unterwasserseekabel stärker reagieren. Bei einem Treffen der Innenminister in Flensburg wurde vereinbart, dafür eine neue Taskforce zu gründen. Bundesinnenminister Dobrindt sagt:
5: Unser Ziel ist es, dass wir noch stärker gemeinsam innerhalb des Ostseeraums, innerhalb Europas abgestimmt uns gegen diese hybriden Bedrohungen schützen. Wir wollen schlichtweg schneller aufklären, abschrecken, abwehren.
4: Das Land Berlin wird nach einem Hackerangriff erpresst, will laut regierendem Bürgermeister Wegner aber nicht auf die Forderung eingehen. Mitte August hatte die Attacke die Berliner Behörden zum Teil lahmgelegt. Es wird immer noch geprüft, ob und wenn ja, welche Daten gestohlen wurden. Die Hacker behaupten laut einem Spiegelbericht an etliche Daten gekommen zu sein und sie drohen damit, sie zu veröffentlichen, sollten sie nicht gut 2 Millionen Euro in Bitcoin bekommen. Rund 4 Monate nach der Tat hat die Staatsanwaltschaft jetzt Anklage gegen den Amokfahrer von Leipzig erhoben. Der 33-Jährige muss sich wegen zweifachen Mordes und versuchten Mordes in 85 Fällen verantworten. Das Motiv für die Amokfahrt soll ein persönliches sein, kein politisches oder religiöses, heißt es. Aus dem Flutgebiet in Nepal ist eine deutsche Familie gerettet worden. Sie wurde unverletzt in Sicherheit gebracht. Laut Auswärtigem Amt wird eine niedrige zweistellige Zahl Deutsche nach der katastrophalen Sturzflut weiter vermisst. Insgesamt ist von 1400 Vermissten und mehr als 540 Toten die Rede. Die meisten Deutschen können mit einer klassischen Straßenkarte nichts mehr anfangen. In einer Bitkom-Umfrage haben nicht einmal 3 von 10 Leuten gesagt, dass sie mit einer gedruckten Karte umgehen können. Etwa die Hälfte bezeichnet sich sogar als aufgeschmissen ohne Navigations-Apps.
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0: Die einen heulen, weil der Urlaub vielleicht schon wieder rum ist. Die anderen feiern gerade, weil endlich Wochenende ist. Und ganz egal, in welchem Team ihr seid, jetzt ist erstmal für alle Freitagabend. Und wir machen den noch ein kleines bisschen besser. Gleich was Neues von Mr. C. Und jetzt wie versprochen, Tiffany Auris mit Vertigo.

0: ein ziemlich nasser Freitagabend. Hier ist Radio 7. Hallo. Ja, das wäre doch eigentlich die perfekte Gelegenheit, heute Abend mal wieder Fuck You Goethe anzuschauen. Also ganz zu Ehren von Herrn Goethe. Der Gute wäre nämlich heute 277 Jahre alt geworden. Und deswegen feiern wir ihn.
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2: Goethe ist überall. Jede Stadt, die was auf sich hält, hat einen Goetheplatz oder wenigstens eine Goethestraße oder einen Goethekreisel. Und wir alle sagen diese Dinge ständig. Des Pudels Kern, die Gretchenfrage, der Weisheit letzter Schluss. Warum liegt hier überhaupt Stroh? Kranplätze müssen verdichtet sein. Vieles davon kommt von ihm. Auch wenn wir bei WhatsApp ja heutzutage anders formulieren. Er hätte getextet:
3: Meine Teuerste, mich dürstet nach deiner Gesellschaft. Wann vermagst du zu erscheinen?
2: Leider reicht die Aufmerksamkeitsspanne heute oft nicht mehr für Goethes Texte. Faust 1 und 2 hätten 2026 auch nicht mehr 500 Seiten. Die müssten schon insgesamt in eine Kurznachricht passen. Sinngemäß:
4: Digga, hab Scheiße gebaut. Das mit Gretchen tut mir mega leid.
2: Und ein Faust-Emoji.
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1: Ich hoffe, ihr seid faul. Ich bin's nämlich auch. Die einzige, die hier wirklich noch was schafft, ist die Radio 7 Playlist. Die ist pickepacke voll. Gleich eine Ellie Goulding, die macht mal richtig Gas. Dazu was Feines von Ray Garvey. Und jetzt ziemlich mystische Beats von Tame Impala und Jen.

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3: Heute Abend und auch in der Nacht einiges an Regen. Hier und da auch noch ein Gewitter unterwegs. Und der Regen, der kühlt das Ganze dann auch ziemlich runter. Das Wochenende wird dann viel entspannter, startet erstmal kühl und frisch bei um die 12 Grad, geht dann später hoch auf bis zu 25, der Sonntag dann sogar noch wärmer, erst am Montag dann wieder die nächsten Schauer.
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4: Ich bin Cornelius Dreger. Deutschland und die anderen Ostseestaaten wollen beim Thema Drohnenabwehr enger zusammenarbeiten und auch auf andere Bedrohungen wie Desinformationskampagnen oder gekappte Unterwasserkabel stärker reagieren. Bei einem Treffen der Innenminister in Flensburg wurde vereinbart, dafür eine neue Taskforce zu gründen. Bundesinnenminister Dobrindt sagte:
5: Unser Ziel ist es, dass wir noch stärker gemeinsam innerhalb des Ostseeraums, innerhalb Europas abgestimmt uns gegen diese hybriden Bedrohungen schützen. Wir wollen schlichtweg schneller aufklären, abschrecken, abwehren.
4: Eine Hackergruppe erpresst das Land Berlin und droht offenbar damit, gestohlene Daten zu veröffentlichen. Tom Husse mit den Einzelheiten.
6: Mitte August hatte ein Hackerangriff die Berliner Verwaltung zum Teil über Tage lahmgelegt. Nun behaupten die Hacker laut Spiegel, dabei eine erhebliche Menge Daten gestohlen zu haben. Und diese Daten wollen sie nun veröffentlichen, sollten sie nicht gut 2 Millionen Euro in Bitcoin bekommen. Berlins regierender Bürgermeister Wegner hat jedoch schon erklärt, man werde sich nicht erpressen lassen. Es werde mit Hochdruck daran gearbeitet, die Täter zu fassen.
4: Norwegen trauert um seinen König. Harald V. ist im Alter von 89 Jahren gestorben. Er galt als einer der beliebtesten Monarchen in Europa, nahbar, direkt und humorvoll. Bundespräsident Steinmeier sagt über Harald: Deutschland verliert einen großen Freund und Europa verliert einen großen Versöhner. In der EU sind zuletzt deutlich weniger Billigpakete von Temu, Shein und Co. angekommen. Die neuen Zölle wirken offenbar. Mehr von Jana Klonikowski.
7: Seit Juli werden 3 Euro für Warenlieferungen im Wert von unter 150 Euro fällig, und zwar pro Produktkategorie. Heißt, wenn in dem Paket Klamotten drin sind und dazu beispielsweise noch Spielzeug, dann sind es schon 6 Euro. Der Sender Euronews berichtet, dass das Wirkung zeigt. Demnach ist das Paketaufkommen aus China um 30-40% zurückgegangen.
4: Die meisten Deutschen können mit einer klassischen Straßenkarte nichts mehr anfangen. In einer Bitkom-Umfrage haben nicht mal 3 von 10 Leuten gesagt, dass sie mit einer gedruckten Karte umgehen können. Etwa die Hälfte bezeichnet sich sogar als aufgeschmissen ohne Navigations-Apps.
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3: Am schönsten Tag der Woche. Happy Friday um 9:45. Ihr tuckert in Richtung Wochenende und wir tuckern einfach mit. Und ja, ich lehne mich jetzt weit aus dem Fenster, aber mit Rihanna auf dem Ohr werden aus Regen und 15 Grad direkt mal Sonne und 30 draus. Eine ihrer größten Banger gleich in eurem Radio. Und das sind jetzt ganz neue Töne von One Republic mit Need Your Love. Geiler Sound für euren Start ins Wochenende. Schön, dass ihr hier seid.

0: Endlich, endlich, endlich Freitagabend. Hier ist Radio 7. Die Woche, die ist zumindest für die meisten geschafft. Vielleicht war es ja auch eure erste Arbeitswoche nach einem dicken Urlaub. Da tut es dann immer besonders weh. Aber nichtsdestotrotz, wir haben es geschafft. Es ist ganz offiziell
1: Feierabend, Dicker. Schluss, aus, finito. Ende, Gelände. Dicker, jetzt ist Ende.
0: Und damit wirklich einen tollen Start ins Wochenende. Jetzt mit der neuen von Ray Dalton. Go That High. Hier ist Radio 7. Wie schön, dass ihr hier seid.

0: Spoilerspeute.
1: Und wir starten rein ins letzte Wochenende im August. Ich wünsche euch ein ganz tolles. Ja, wir machen den Haken an die Arbeitswoche und landen jetzt in einem Topf voller gute Laune und guten Hits. Gleich zum Beispiel der Tanzbanger von Jason Derulo nach dem Gänsehaut-Hit One Call Away. Und das sind mal ordentliche Freitagabend-Firebeats von Beat.

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Freitagabend, hier ist Radio 7. Ey, und da grinsen wir uns doch gern einen ab. Euch einen fantastischen Start ins Wochenende, das jetzt noch ein bisschen besser wird, denn die Radio 7 Playlist hat jetzt was ganz Feines zu bieten. Was wir euch da um die Ohren hauen, Donnerwetter, eine 12 von 10. Neu auf der Radio 7 Playlist. Flow mit Leak It.

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0: bin Cornelius Dreger. Der FC Bayern macht zum Bundesliga-Start genau da weiter, wo er vor der Sommerpause aufgehört hat. Im Eröffnungsspiel gegen den VfB Stuttgart haben die Bayern am Ende deutlich mit 5:1 gewonnen. Das Team von Trainer Vincent Kompany ließ sich auch nicht vom zwischenzeitlichen Ausgleich der Stuttgarter schocken. Bayern-Spieler und Torschütze zum 4:1 Alexander Pavlovic sagte bei Sky:
1: Wir haben von Anfang bis Ende alles gegeben und ist oft gegen Stuttgart so, dass sie mit der zweiten Hälfte ein bisschen einbrechen, nicht mehr so viel Kraft haben und es war heute wieder so und wir machen immer weiter, hören nicht auf und machen unsere Tore.
0: Gemeinsame Übungen, neue Technologien und eine neue Taskforce. Die Ostseestaaten wollen beim Thema Drohnenabwehr künftig enger zusammenarbeiten. Das wurde bei einem Treffen der Innenminister in Flensburg vereinbart. Die neue Sicherheitstaskforce soll aber auch auf andere hybride Bedrohungen reagieren, so Bundesinnenminister Dobrindt.
2: Wir reden hier in der Ostsee von gekappten Unterwasserkabeln, von Anschlagsversuchen, von Desinformationskampagnen. Alles dient der Destabilisierung unserer Gesellschaften, der Politik, unserer Demokratien.
0: Das Land Berlin wird nach einem Hackerangriff erpresst, will laut regierendem Bürgermeister Wegner aber nicht auf die Forderung eingehen. Mitte August hatte die Attacke die Berliner Behörden zum Teil lahmgelegt. Es wird immer noch geprüft, welche Daten gestohlen wurden. Die Hacker behaupten laut einem Spiegelbericht an etliche Daten gekommen zu sein und sie drohen damit, sie zu veröffentlichen, sollten sie nicht gut 2 Millionen Euro in Bitcoin bekommen. Norwegen nimmt Abschied von König Harald. Tausende Menschen legten Blumen und Karten vor dem Palast in Oslo nieder. Viele umarmten sich und weinten. Am Abend wurde der Sarg durch die Hauptstadt zum Schloss gefahren. Im ganzen Land läuteten die Kirchenglocken. Harald soll zunächst in der Schlosskapelle aufgebahrt werden. Bis zu seiner Beisetzung gilt Staatstrauer. Mit Haralds Tod rückt sein Sohn Håkon auf den Thron. Crashout, Ragebait oder Peak? Eines der drei wird Jugendwort des Jahres. Ab sofort kann über diese Top-3-Kandidaten online abgestimmt werden. Crashout meint übrigens Ausrasten, Ragebait provozierenden Content und Peak quasi das Beste vom Besten.

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3: Wir sind ja alle süchtig. Die einen können das Smartphone niemals weglegen, weil sie über Stunden irgendwelche Reels bei Insta weiterwischen und die anderen müssen eine Serie bei Netflix komplett durchbingen. Und genauso geht es Eltern von Kleinkindern. Die freuen sich, wenn das Kind endlich im Bett liegt und schläft und dann starren die aufs Babyphone.
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2: Ich bin Cornelius Dreger. Der FC Bayern macht zum Bundesliga-Start genau da weiter, wo er vor der Sommerpause aufgehört hat. Im Eröffnungsspiel gegen den VfB Stuttgart haben die Bayern am Ende deutlich mit 5:1 gewonnen. Das Team von Trainer Vincent Kompany ließ sich auch nicht vom zwischenzeitlichen Ausgleich der Stuttgarter schocken. Bayern-Spieler und Torschütze zum 4:1 Alexander Pavlovic sagte bei Sky:
3: Wir haben von Anfang bis Ende alles gegeben und ist oft gegen Stuttgart so, dass sie mit der zweiten Hälfte ein bisschen einbrechen, nicht mehr so viel Kraft haben und es war heute wieder so und wir machen immer weiter, hören nicht auf und machen unsere Tore.
2: Gemeinsame Übungen, neue Technologien und eine neue Taskforce. Die Ostseestaaten wollen beim Thema Drohnenabwehr künftig enger zusammenarbeiten. Das wurde bei einem Treffen der Innenminister in Flensburg vereinbart. Die neue Sicherheitstaskforce soll aber auch auf andere hybride Bedrohungen reagieren, so Bundesinnenminister Dobrindt.
4: Wir reden hier in der Ostsee von gekappten Unterwasserkabeln, von Anschlagsversuchen, von Desinformationskampagnen. Alles dient

und Karten vor dem Palast in Oslo nieder. Viele umarmten sich und weinten. Am Abend wurde der Sarg durch die Hauptstadt zum Schloss gefahren. Im ganzen Land läuteten die Kirchenglocken. Harald soll zunächst in der Schlosskapelle aufgebahrt werden. Bis zu seiner Beisetzung gilt Staatstrauer. Mit Haralds Tod rückt sein Sohn Horkon auf den Thron. Crash Out, Ragebait oder Peak? Eines der drei wird Jugendwort des Jahres. Ab sofort kann über diese Top-3-Kandidaten online abgestimmt werden. Crash Out meint übrigens Ausrasten, Ragebait provozierenden Content und Peak quasi das Beste vom Besten.

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3: 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Aufs Töpfchen gehen oder sowas. Aber Katzenbesitzer sind genauso und die freuen sich über sehr merkwürdige Sachen.
4: Der Simba hat so eine Angewohnheit, der macht immer neben das Katzenklo. Das ist so niedlich.
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8: Ich bin Cornelius Dreger. Deutschland und die anderen Ostseestaaten wollen beim Thema Drohnenabwehr enger zusammenarbeiten und auch auf andere Bedrohungen wie Desinformationskampagnen oder gekappte Unterwasserkabel stärker reagieren. Bei einem Treffen der Innenminister in Flensburg wurde vereinbart, dafür eine neue Taskforce zu gründen. Bundesinnenminister Dobrindt sagte:
9: Unser Ziel ist es, dass wir noch stärker gemeinsam innerhalb des Ostseeraums, innerhalb Europas abgestimmt uns gegen diese hybriden Bedrohungen schützen. Wir wollen schlichtweg schneller aufklären, abschrecken, abwehren.
8: Eine Hackergruppe erpresst das Land Berlin und droht offenbar damit, gestohlene Daten zu veröffentlichen. Tom Husse mit den Einzelheiten.
10: Mitte August hatte ein Hackerangriff die Berliner Verwaltung zum Teil über Tage lahmgelegt. Nun behaupten die Hacker laut Spiegel, dabei eine erhebliche Menge Daten gestohlen zu haben. Und diese Daten wollen sie nun veröffentlichen, sollten sie nicht gut 2 Millionen Euro in Bitcoin bekommen. Berlins regierender Bürgermeister Wegner hat jedoch schon erklärt, man werde sich nicht erpressen lassen. Es werde mit Hochdruck daran gearbeitet, die Täter zu fassen.
8: Norwegen nimmt Abschied von König Harald. Tausende Menschen legten Blumen und Karten vor dem Palast in Oslo nieder. Viele umarmten sich und weinten. Am Abend wurde der Sarg durch die Hauptstadt zum Schloss gefahren. Harald soll zunächst in der Schlosskapelle aufgebahrt werden. In der EU sind zuletzt deutlich weniger Billigpakete von Temu, Shein und Co. angekommen. Die neuen Zölle wirken offenbar. Mehr von Jana Klonikowski.
11: Seit Juli werden 3 Euro für Warenlieferungen im Wert von unter 150 Euro fällig, und zwar pro Produktkategorie. Heißt, wenn in dem Paket Klamotten drin sind und dazu beispielsweise noch Spielzeug, dann sind es schon 6 Euro. Der Sender Euronews berichtet, dass das Wirkung zeigt. Demnach ist das Paketaufkommen aus China um 30-40% zurückgegangen.
8: Der FC Bayern München hat das Bundesliga-Eröffnungsspiel klar gewonnen. Gegen den VfB Stuttgart hieß es am Ende 5:1. Bayern-Trainer Vincent Kompany sagte bei Sky:
12: Am Anfang war unheimlich schwierig, aber das ist normal. Wir wissen, dass Stuttgart ist einfach körperlich und physisch sehr stark. Haben auch gute offensive Spiele, haben letzte Saison auch viele Tore gemacht. Aber wir sind ruhig geblieben und die Chancen sind immer größer geworden. Und am Ende glaube ich, dass wir verdient gewonnen haben, aber das war nicht leicht.

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2: Ein winziges Baby zu Hause zu haben, hat unschlagbare praktische Vorteile. Wenn dein Partner oder Partnerin nach Hause kommt und es sieht aus wie Sau zu Hause, obwohl das Baby den ganzen Tag geschlafen hat.
3: Du, es war Daueralarm heute. Ich kam zu gar nichts.
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4: Ja, und ich dachte, ich bin eitel. 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
5: Nicht umsonst
4: hast.
5: Beim Radio, dafür gibt's gute Gründe. Ja, es war nicht einfach.
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4: Also?
5: Ja, eins habe ich jetzt.
4: Oh Mann, ey. Also.
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6: Ich bin Cornelius Dreger. Deutschland und die anderen Ostseestaaten wollen beim Thema Drohnenabwehr enger zusammenarbeiten und auch auf andere Bedrohungen wie Desinformationskampagnen oder gekappte Unterwasserkabel stärker reagieren. Bei einem Treffen der Innenminister in Flensburg wurde vereinbart, dafür eine neue Taskforce zu gründen. Bundesinnenminister Dobrindt sagte:
7: Unser Ziel ist es, dass wir noch stärker gemeinsam innerhalb des Ostseeraums, innerhalb Europas abgestimmt uns gegen diese hybriden Bedrohungen schützen. Wir wollen schlichtweg schneller aufklären, abschrecken, abwehren.
6: Eine Hackergruppe erpresst das Land Berlin und droht offenbar damit, gestohlene Daten zu veröffentlichen. Tom Husse mit den Einzelheiten.
8: Mitte August hatte ein Hackerangriff die Berliner Verwaltung zum Teil über Tage lahmgelegt. Nun behaupten die Hacker laut Spiegel, dabei eine erhebliche Menge Daten gestohlen zu haben. Und diese Daten wollen sie nun veröffentlichen, sollten sie nicht gut 2 Millionen Euro in Bitcoin bekommen. Berlins regierender Bürgermeister Wegner hat jedoch schon erklärt, man werde sich nicht erpressen lassen. Es werde mit Hochdruck daran gearbeitet, die Täter zu fassen.
6: Norwegen nimmt Abschied von König Harald. Tausende Menschen legten Blumen und Karten vor dem Palast in Oslo nieder. Viele umarmten sich und weinten. Am Abend wurde der Sarg durch die Hauptstadt zum Schloss gefahren. Harald soll zunächst in der Schlosskapelle aufgebahrt werden. In der EU sind zuletzt deutlich weniger Billigpakete von Temu, Shein und Co. angekommen. Die neuen Zölle wirken offenbar. Mehr von Jana Klonikowski.
9: Seit Juli werden 3 Euro für Warenlieferungen im Wert von unter 150 Euro fällig, und zwar pro Produktkategorie. Heißt, wenn in dem Paket Klamotten drin sind und dazu beispielsweise noch Spielzeug, dann sind es schon 6 Euro. Der Sender Euronews berichtet, dass das Wirkung zeigt. Demnach ist das Paketaufkommen aus China um 30-40% zurückgegangen.
6: Der FC Bayern München hat das Bundesliga-Eröffnungsspiel klar gewonnen. Gegen den VfB Stuttgart hieß es am Ende 5:1. Bayern-Trainer Vincent Kompany sagte bei Sky:
10: Am Anfang war unheimlich schwierig, aber das ist normal. Wir wissen, dass Stuttgart ist einfach körperlich und physisch sehr, sehr stark. Haben auch gute offensive Spiele, haben letzte Saison auch viele Tore gemacht. Aber wir sind ruhig geblieben und die Chancen sind immer größer geworden. Und am Ende glaube ich, dass wir verdient gewonnen haben, aber das war nicht leicht.

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2: Für die besten Vorhersagen zum Wetter gibt es ganz verlässliche Do-It-Yourself-Wetterstation. Du spannst eine Wäscheleine und hängst Wäsche dran. Dann kannst du ganz genau ablesen. Wäsche flattert, es ist windig. Wäsche nass, Regen. Wäsche trocken, Sommer. Wäsche weg, Sturm.
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5: Ich bin Cornelius Dreger. Gemeinsame Übungen, neue Technologien und eine neue Taskforce. Die Ostseestaaten wollen beim Thema Drohnenabwehr künftig enger zusammenarbeiten. Das wurde bei einem Treffen der Innenminister in Flensburg vereinbart. Die neue Sicherheitstaskforce soll aber auch auf andere hybride Bedrohungen reagieren, so Bundesinnenminister Dobrindt.
6: Wir reden hier in der Ostsee von gekappten Unterwasserkabeln, von Anschlagsversuchen, von Desinformationskampagnen. Alles dient der Destabilisierung unserer Gesellschaften, der Politik, unserer Demokratien.
5: Das Land Berlin wird nach einem Hackerangriff erpresst, will laut regierendem Bürgermeister Wegner aber nicht auf die Forderung eingehen. Mitte August hatte die Attacke die Berliner Behörden zum Teil lahmgelegt. Es wird immer noch geprüft, welche Daten gestohlen wurden. Die Hacker behaupten laut einem Spiegelbericht an etliche Daten gekommen zu sein und sie drohen damit, sie zu veröffentlichen, sollten sie nicht gut 2 Millionen Euro in Bitcoin bekommen. Die AfD in Thüringen ist mit ihrem Misstrauensantrag gegen Ministerpräsident Vogt gescheitert. Rechtsaußen Höcke wollte sich zum neuen Ministerpräsidenten wählen lassen, weil Vogt der Doktortitel entzogen wurde. Im Landtag kam es zum Schlagabtausch. CDU-Fraktionschef Bühl sagte Richtung Höcke:
7: Sie sind ein zweifach rechtskräftig verurteilter Straftäter. Verurteilt wegen des Verwendens von Kennzeichen verfassungswidriger Organisationen. Hätte eine andere Fraktion einen Vorbestraften für das Amt des Ministerpräsidenten aufgestellt, würden sie daraus einen Staatsnotstand konstruieren.
5: Der FC Bayern macht zum Bundesliga-Start genau da weiter, wo er vor der Sommerpause aufgehört hat. Im Eröffnungsspiel gegen den VfB Stuttgart haben die Bayern am Ende deutlich mit 5:1 gewonnen. Das Team von Trainer Vincent Kompany ließ sich auch nicht vom zwischenzeitlichen Ausgleich der Stuttgarter schocken. Bayern-Spieler und Torschütze zum 4:1 Alexander Pavlovic sagte bei Sky:
8: Wir haben von Anfang bis Ende alles gegeben und ist oft gegen Stuttgart so, dass sie mit der zweiten Hälfte ein bisschen einbrechen, nicht mehr so viel Kraft haben und es war heute wieder so und wir machen immer weiter, hören nicht auf und machen unsere Tore.

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3: Wenn ein Pärchen zum Grillen einlädt, wird die Arbeit geteilt. Sie kauft Essen ein, macht grünen Salat, Kartoffelsalat, Nudelsalat, Tzatziki. Er legt alles mithilfe der Grillzange auf den Grill und ganz am Ende fragt er, ob das nicht toll war, mal nicht kochen zu müssen.
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8: Ich bin Cornelius Dreger. Gemeinsame Übungen, neue Technologien und eine neue Taskforce. Die Ostseestaaten wollen beim Thema Drohnenabwehr künftig enger zusammenarbeiten. Das wurde bei einem Treffen der Innenminister in Flensburg vereinbart. Die neue Sicherheitstaskforce soll aber auch auf andere hybride Bedrohungen reagieren, so Bundesinnenminister Dobrindt.
9: Wir reden hier in der Ostsee von gekappten Unterwasserkabeln, von Anschlagsversuchen, von Desinformationskampagnen, alles dient der Destabilisierung unserer Gesellschaften, der Politik, unserer Demokratien.
8: Das Land Berlin wird nach einem Hackerangriff erpresst, will laut regierendem Bürgermeister Wegner aber nicht auf die Forderung eingehen. Mitte August hatte die Attacke die Berliner Behörden zum Teil lahmgelegt. Es wird immer noch geprüft, welche Daten gestohlen wurden. Die Hacker behaupten laut einem Spiegelbericht, an etliche Daten gekommen zu sein und sie drohen damit, sie zu veröffentlichen, sollten sie nicht gut 2 Millionen Euro in Bitcoin bekommen. Die AfD in Thüringen ist mit ihrem Misstrauensantrag gegen Ministerpräsident Vogt gescheitert. Rechtsaußen Höcke wollte sich zum neuen Ministerpräsidenten wählen lassen, weil Vogt der Doktortitel entzogen wurde. Im Landtag kam es zum Schlagabtausch. CDU-Fraktionschef Bühl sagte Richtung Höcke:
10: Sie sind ein zweifach rechtskräftig verurteilter Straftäter. Verurteilt wegen des Verwendens von Kennzeichen verfassungswidriger Organisationen. Hätte eine andere Fraktion einen Vorbestraften für das Amt des Ministerpräsidenten aufgestellt, würden sie daraus einen Staatsnotstand konstruieren.
8: Der FC Bayern macht zum Bundesliga-Start genau da weiter, wo er vor der Sommerpause aufgehört hat. Im Eröffnungsspiel gegen den VfB Stuttgart haben die Bayern am Ende deutlich mit 5:1 gewonnen. Das Team von Trainer Vincent Kompany ließ sich auch nicht vom zwischenzeitlichen Ausgleich der Stuttgarter schocken. Bayern-Spieler und Torschütze zum 4:1 Alexander Pavlovic sagte bei Sky:
11: Wir haben von Anfang bis Ende alles gegeben und es ist oft gegen Stuttgart so, dass sie mit der zweiten Hälfte ein bisschen einbrechen, nicht mehr so viel Kraft haben und es war heute wieder so und wir machen immer weiter, hören nicht auf und machen unsere Tore.
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2: Wenn ein Kind was toll macht, dann wird es hoffentlich gelobt.
3: Super, Finja.
2: Wenn das Kind einfach nur irgendwas macht, wird es allerdings auch sehr oft gelobt von den Eltern.
3: Ganz toll hast du Pipi gemacht, Finja.
2: Ja, Hut ab. Für eine Achtjährige, toll.
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6: Ich bin Cornelius Dreger. Deutschland und die anderen Ostseestaaten wollen beim Thema Drohnenabwehr enger zusammenarbeiten und auch auf andere Bedrohungen wie Desinformationskampagnen oder gekappte Unterwasserkabel stärker reagieren. Bei einem Treffen der Innenminister in Flensburg wurde vereinbart, dafür eine neue Taskforce zu gründen. Bundesinnenminister Dobrindt sagte:
7: Unser Ziel ist es, dass wir noch stärker gemeinsam innerhalb des Ostseeraums, innerhalb Europas abgestimmt uns gegen diese hybriden Bedrohungen schützen. Wir wollen schlichtweg schneller aufklären, abschrecken, abwehren.
6: Eine Hackergruppe erpresst das Land Berlin und droht offenbar damit, gestohlene Daten zu veröffentlichen. Tom Husse mit den Einzelheiten.
8: Mitte August hatte ein Hackerangriff die Berliner Verwaltung zum Teil über Tage lahmgelegt. Nun behaupten die Hacker laut Spiegel, dabei eine erhebliche Menge Daten gestohlen zu haben. Und diese Daten wollen sie nun veröffentlichen, sollten sie nicht gut 2 Millionen Euro in Bitcoin bekommen. Berlins regierender Bürgermeister Wegner hat jedoch schon erklärt, man werde sich nicht erpressen lassen. Es werde mit Hochdruck daran gearbeitet, die Täter zu fassen.
6: Norwegen nimmt Abschied von König Harald. Tausende Menschen legten Blumen und Karten vor dem Palast in Oslo nieder. Viele umarmten sich und weinten. Am Abend wurde der Sarg durch die Hauptstadt zum Schloss gefahren. Harald soll zunächst in der Schlosskapelle aufgebahrt werden. In der EU sind zuletzt deutlich weniger Billigpakete von Temu, Shein und Co. angekommen. Die neuen Zölle wirken offenbar. Mehr von Jana Klonikowski.
9: Seit Juli werden 3 Euro für Warenlieferungen im Wert von unter 150 Euro fällig, und zwar pro Produktkategorie. Heißt, wenn in dem Paket Klamotten drin sind und dazu beispielsweise noch Spielzeug, dann sind es schon 6 Euro. Der Sender Euronews berichtet, dass das Wirkung zeigt. Demnach ist das Paketaufkommen aus China um 30-40% zurückgegangen.
6: Der FC Bayern München hat das Bundesliga-Eröffnungsspiel klar gewonnen. Gegen den VfB Stuttgart hieß es am Ende 5:1. Bayern-Trainer Vincent Kompany sagte bei Sky:
10: Am Anfang war unheimlich schwierig, aber das ist normal. Wir wissen, dass Stuttgart ist einfach körperlich und physisch sehr, sehr stark. Haben auch gute offensive Spiele, haben letzte Saison auch viele Tore gemacht. Aber wir sind ruhig geblieben und die Chancen sind immer größer geworden. Und am Ende glaube ich, dass wir verdient gewonnen haben, aber das war nicht leicht.